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2: Du bist rund um Ibbenbüren gerade auf ein paar Vollsperrungen unterwegs. Zwischen der Münsterstraße und der A30 bei Ibbenbüren ist die Straße wegen Bauarbeiten komplett gesperrt. Das betrifft jeweils auch den Abschnitt zwischen der Abfahrt der Bundesstraße 219 und der Münsterstraße. Hier kommst du in beiden Richtungen nicht durch. Außerdem ist zwischen dem Markweg und dem Tecklenburger Damm bei Ibbenbüren die K44 voll gesperrt. Fahr hier am besten weiträumig über die ausgeschilderten Umleitungen und komm gut und entspannt an dein Ziel.
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3: Guten Abend, du Schlaflose in Osnabrück und überall an der Hase. Schön, dass du mit mir, Heiko, durch die Nacht gleitest. Mach's dir gemütlich, lass den Tag los. Ich bring dir die passenden Songs dazu. Und jetzt ein Stück mit ordentlich Gefühl und Rückgrat. Hier kommt The Company of Cowards von John Mellencamp. Viel Spaß beim Zuhören.

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1: Aktuelles zu Tore. Hallo? Doha. Im persischen Golf eskaliert seit mehr als einer Woche der Konflikt zwischen Iran und den USA. Nach iranischem Beschuss von Schiffen in der Straße von Hormus fliegen US-Kampfjets Angriffe auf Ziele an der iranischen Küste. Iran wiederum greift US-Stützpunkte in Bahrain, Kuwait und Jordanien an und attackiert Meerwasserentsalzungsanlagen. Experten warnen vor einem halbdauerhaften Krieg und einer ökonomischen Katastrophe, weil der Handel über die für Iran strategisch zentrale Meerenge weitgehend blockiert ist. Der VfL Osnabrück hat sein drittes Testspiel der Sommervorbereitung verloren. Im über 4x30 Minuten ausgetragenen XXL-Test unterlagen die Lila-Weißen dem Zweitliga-Aufstiegsfavoriten Hannover 96 mit 1:2. Brian Henning erzielte den Ausgleich, ehe Franz Roggo per Kopf das Siegtor gelang. Torhüter Lukas Jonsson fehlte, da er für Gespräche mit anderen Vereinen freigestellt ist. Bei der Samstagsziehung von Lotto 6 aus 49 wurden die Zahlen 5, 17, 33, 35, 39 und 47 ermittelt. Die Superzahl ist 6. Im Spiel 77 lautet die Gewinnzahl 2352296, bei Super 6 59 8174. Die Chance auf 6 richtige plus Superzahl liegt bei etwa 1 zu 140 Millionen. Im Jackpot sind 50 Millionen Euro.
2: Danke, Tore. Das Wetter in Osnabrück. Jetzt ist es draußen frisch, um die 13 Grad, meist klar mit ein paar harmlosen Wolken, der Wind pustet nur leicht vor sich hin. In der Nacht rutscht es auf etwa 10 Grad, der Himmel zieht sich nach und nach zu, bleibt aber trocken. Heute viele Wolken, ab und zu Sonne, höchstens ein paar Minischauer bis 20 Grad. Morgen freundlicher, oft Sonne, nur wenige Wolken, rund 23 Grad, der Wind bleibt locker. Übermorgen mehr Wolken, etwas Nieselregen um 21 Grad.
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3: Die Verkehrsnachrichten rund um Osnabrück. Zwischen der Münsterstraße und der Autobahn 30 bei

0: Büren ist die Strecke wegen Bauarbeiten komplett gesperrt. Ebenfalls gesperrt ist die Verbindung zwischen der Abfahrt der Bundesstraße 219 und der Münsterstraße bei Ebenbüren, ebenfalls aufgrund von Bauarbeiten. Außerdem ist der kurze Abschnitt zwischen dem Tecklenburger Damm und dem Markweg bei Ebenbüren voll gesperrt. Fahr dort am besten weiträumig vorbei und pass gut auf dich auf. Gute und sichere Fahrt.
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2: Moin, du Nachteule. Hier ist Heiko. Du hörst Schlaflos in Osnabrück auf Hase Radio. Wir begleiten dich durch die stille Seite der Stadt, ob du arbeitest, heimkommst oder einfach nicht pennen kannst. Mach's dir bequem, dreh ein bisschen lauter. Jetzt für dich Dire Straits mit einem echten Klassiker, Walk of Life.
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1: Das ist Tore bei mir. Hallo. Doha. Im persischen Golf eskaliert seit mehr als einer Woche der Konflikt zwischen Iran und den USA. Nach iranischem Beschuss von Schiffen in der Straße von Hormus fliegen US-Kampfjets Angriffe auf Ziele an der iranischen Küste. Iran wiederum greift US-Stützpunkte in Bahrain, Kuwait und Jordanien an und attackiert Meerwasserentsalzungsanlagen. Experten warnen vor einem halbdauerhaften Krieg und einer ökonomischen Katastrophe, weil der Handel über die für Iran strategisch zentrale Meerenge weitgehend blockiert ist. Der VfL Osnabrück hat sein drittes Testspiel der Sommervorbereitung verloren. Im über 4x30 Minuten ausgetragenen XXL-Test unterlagen die Lila-Weißen dem Zweitliga-Aufstiegsfavoriten Hannover 96 mit 1:2. Brian Henning erzielte den Ausgleich, ehe Franz Roggo per Kopf das Siegtor gelang. Torhüter Lukas Jonsson fehlte, da er für Gespräche mit anderen Vereinen freigestellt ist. Bei der Samstagsziehung von Lotto 6 aus 49 wurden die Zahlen 5, 17, 33, 35, 39 und 47 ermittelt. Die Superzahl ist 6. Im Spiel 77 lautet die Gewinnzahl 235-2296, bei Super 6 598174. Die Chance auf 6 richtige plus Superzahl liegt bei etwa 1 zu 140 Millionen. Im Jackpot sind 50 Millionen Euro.
2: Danke, Tore. Das Wetter in Osnabrück. Jetzt ist es draußen frisch, um die 13 Grad, meist klar mit ein paar harmlosen Wolken, der Wind pustet nur leicht vor sich hin. In der Nacht rutscht es auf etwa 10 Grad, der Himmel zieht sich nach und nach zu, bleibt aber trocken. Heute viele Wolken, ab und zu Sonne, höchstens ein paar Minischauer bis 20 Grad. Morgen freundlicher, oft Sonne, nur wenige Wolken, rund 23 Grad, der Wind bleibt locker. Übermorgen mehr Wolken, etwas Nieselregen um 21 Grad.
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1: Schauen wir uns den Verkehr in und um Osnabrück an.
3: Zwischen der Münsterstraße und der A30 bei Ibbenbüren ist die Strecke wegen Bauarbeiten komplett gesperrt. Du musst hier also großräumig ausweichen. Außerdem ist zwischen der Abfahrt 11B, der B219 und der Münsterstraße in Ibbenbüren ebenfalls voll gesperrt. Auch hier kommst du im Moment nicht durch. Und in Ibbenbüren ist die Verbindung zwischen dem Tecklenburger Damm und dem Markweg auf einer kurzen Strecke komplett dicht. Fahr hier am besten frühzeitig eine andere Route. Gute und sichere Fahrt dir!
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4: Guten Abend, du Schlaflose. Schön, dass du mit dabei bist bei Schlaflos in Osnabrück, hier auf Hase Radio. Ich bin Heiko, halte dich durch die Nacht auf dem Laufenden mit den wichtigsten Meldungen aus Osnabrück und Umgebung. Und natürlich mit ganz viel Musik für deine Seele. Und jetzt lehnen wir uns zusammen zurück. Hier kommt für dich Carly Simon mit You're So Vain.

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1: Moin aus Osnabrück, hier ist euer Morgen-Podcast. Ich bin Tore.
2: Und ich bin Heiko. Kaffee ist drin, Laune ist okay, läuft bei uns.
1: Starten wir mit Ösede. Neues Baugebiet, südlich Schulzentrum. Dafür wird ordentlich gebuddelt. Was kommt da auf den Verkehr zu?
2: Kurz gesagt, Südring dicht zwischen Forstweg und Papiermühle. Umleitung über Klöcknerstraße und Schauenroth. Wenn die da fertig sind, wandert der Baustellenzirkus rüber auf Schauenroth und Stadtring. Wieder Vollsperrungen.
1: Also klassisch, du willst nur eben Brötchen holen, landest aber im Sightseeing über Heinrich-Stürmann-Weg.
2: Exakt. Wichtig, vom Schauenroth kommst du dann nicht direkt in den Stadtring und umgekehrt auch nicht. Und auch der Forstweg hängt mit drin. Ein- und Ausfahrt zum Stadtring zeitweise gesperrt. Fertig soll das Ganze Richtung Jahresende sein.
1: Wer genauer planen will, auch mit Navi und so, alle Details stehen bei den Kolleginnen und Kollegen von hasepost.de. Zweites Thema, Haferdrink statt Kuhmilch. Die Hochschule Osnabrück mischt da ordentlich mit. Was forschen die?
2: Die schauen, wie man Hafer schon auf dem Acker mit Jod anreichern kann. Hintergrund? Viele steigen von Milch auf Hafer um, nehmen dann aber weniger Jod auf. Und Jod ist wichtig für Schilddrüse und Entwicklung, gerade bei Kids und in Schwangerschaft.
1: Also nicht nur fancy Barista-Schaum, sondern wirklich Gesundheitsprojekt.
2: Genau, über ein Verfahren namens agronomische Biofortifikation bringen sie mehr Jod in die Pflanze und tüfteln dann mit dem Deutschen Institut für Lebensmitteltechnik daran, dass das Jod auch im Haferdrink bleibt. Ziel? Pflanzliche Milch, die auch bei der Jodversorgung hilft.
1: Klingt ziemlich clever. Mehr Hintergründe gibt's natürlich ausführlich auf hasepost.de. Zum Schluss noch was für alle mit schwerem Gasfuß. In Osnabrück sind heute wieder mobile Blitzer gemeldet. Wo stehen sie?
2: Gemeldet sind Sutthauser Straße und Wersener Straße. Wie immer ohne Gewehr. Es können auch noch mehr dazu kommen. Deshalb Tempo den Regeln und dem Verkehr anpassen.

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1: Das war's für heute Morgen aus Osnabrück. Wir wünschen euch einen entspannten Start in den Tag. Und wenn ihr noch tiefer in die Themen einsteigen wollt, schaut bei hasepost.de vorbei.
0: Bis morgen, macht's gut und kommt gut durch Stadt und Baustellen.
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1: Das Neueste, hier ist Tore, hallo. In Großbritannien ernennt König Charles den Labour-Politiker Andy Burnham am Montag zum neuen Premierminister. Burnham war am Freitag als Nachfolger von Keir Starmer zum Parteichef bestätigt worden und kündigte einen neuen politischen Kurs an. Der 56-jährige frühere Bürgermeister von Greater Manchester ist der 7. Regierungschef in 10 Jahren. Der VfL Osnabrück hat sein 3. Testspiel der Sommervorbereitung verloren. Im über 4x30 Minuten ausgetragenen XXL-Test unterlagen die Lila-Weißen dem Zweitliga-Aufstiegsfavoriten Hannover 96 mit 1:2. Brian Henning erzielte den Ausgleich, ehe Franz Roggo per Kopf das Siegtor gelang. Torhüter Lukas Jonsson fehlte, da er für Gespräche mit anderen Vereinen freigestellt ist. Bei der Samstagsziehung von Lotto 6 aus 49 wurden die Zahlen 5, 17, 33, 35, 39 und 47 ermittelt. Die Superzahl ist 6. Im Spiel 77 lautet die Gewinnzahl 2352296, bei Super 6 598174. Die Chance auf 6 richtige plus Superzahl liegt bei etwa 1:140 Millionen. Im Jackpot sind 50 Millionen Euro. Soweit die Nachrichten. Hanna, was macht das Wetter?
2: Danke, Tore. Das Wetter in Osnabrück. Jetzt in der Nacht ist es kühl bei etwa 11 bis 12 Grad, zuerst teils aufgelockert, später ziehen immer mehr Wolken auf, zum Morgen hin meist grauer Himmel. Ganz vereinzelt kann es früh kurz tröpfeln, meist bleibt es trocken. Heute tagsüber oft dichter grauer Himmel, dazwischen nur selten Auflockerung. Zwischendurch fallen gelegentlich kurze, leichte Schauer, meist bleibt es aber trocken. Maximal um 19 Grad, dazu nur ein leichter Wind. Morgen deutlich freundlicher, viele Wolken, aber auch sonnige Abschnitte. Es bleibt trocken. Mit bis zu 23 Grad wird es spürbar wärmer, der Wind weht schwach bis mäßig. Übermorgen wieder etwas wechselhafter mit vielen Wolken und einzelnen leichten Schauern, dazwischen längere trockene Phasen. Höchstwerte um 21 Grad, dazu ein meist schwacher Wind.
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3: Schauen wir uns den Verkehr in und um Osnabrück an. Zwischen Münsterstraße und der Auffahrt zur A30 bei Ibbenbüren ist die Strecke wegen Bauarbeiten komplett gesperrt. Ebenso kommst du von der B219 Abfahrt 11b zur Münsterstraße bei Ibbenbüren im Moment nicht durch. Auch hier ist wegen Bauarbeiten voll gesperrt. Und zwischen Tecklenburger Damm und Markweg bei Ibbenbüren ist die Straße ebenfalls vollständig dicht. Fahr hier am besten weiträumig über die umliegenden Straßen und bleib entspannt unterwegs. Gute und sichere Fahrt dir.
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4: Guten Morgen, hier ist Heiko auf Hase Radio, deinem Sender für Osnabrück und das Osnabrücker Land. Schön, dass du so früh schon mit uns wach bist. Gleich gibt's frische Nachrichten aus der Welt und natürlich, was hier bei uns in der Region wichtig ist. Und jetzt starten wir ganz entspannt in den Morgen. Hier sind Badger und Natasha Bedingfield mit These Words.

guten Morgen und willkommen zu einem weiteren wundervollen Tag. Ganz egal, ob ihr schon auf dem Weg zur Arbeit seid oder euch vielleicht doch noch so ein paar Minuten länger unter der warmen Decke gönnt. Wir sind hier, um mit euch und natürlich guter Musik und den neuesten Infos in den Tag zu starten.

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1: Hier ist Hans mit den aktuellen Meldungen aus der Region. Willkommen zu den Lokalnachrichten. Der VfL Osnabrück hat im XXL-Test der Sommervorbereitung gegen Hannover 96 mit 1:2 verloren. Brian Henning erzielte nach Rückstand den zwischenzeitlichen Ausgleich, Hannover traf später zum Sieg. Trainer Timo Schulz testete erneut das 3-4-3-System, erstmals im neuen weißen Auswärtstrikot mit Hauptsponsor Thomas Philips. Zahlreiche Chancen durch Robin Meissner und Leon Opitz blieben ungenutzt. Torhüter Lukas Jonsson fehlte, da er für Gespräche mit anderen Vereinen freigestellt ist. Auch am 19. Juli 2026 sind in Osnabrück mobile Geschwindigkeitskontrollen gemeldet. Heute bekannte Standorte Sutthauser Straße und Wersener Straße. Passen Sie Ihr Tempo den Regeln und den aktuellen Verkehrsverhältnissen an. Die Hinweise stammen von Leserinnen und Lesern sowie aus öffentlichen Quellen und sind möglicherweise nicht vollständig oder in jedem Fall korrekt. Bei der Samstagsziehung von Lotto 6 aus 49 wurden die Zahlen 5, 17, 33, 35, 39 und 47 sowie die Superzahl 6 ermittelt. Im Spiel 77 wurden 2, 3, 5, 2, 2, 9, 6. Im Spiel Super 6, 5, 9, 8, 1, 7, 4 gezogen. Alle Angaben sind ohne Gewähr. Der Lotto- und Toto-Block warnt vor Suchtgefahr. Die Gewinnchance auf 6 richtige plus Superzahl liege bei etwa 1 zu 140 Millionen. Das waren die lokalen Nachrichten.

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1: Literal Translation mit mir, Tore, hallo. In Großbritannien ernennt König Charles den Labour-Politiker Andy Burnham am Montag zum neuen Premierminister. Burnham war am Freitag als Nachfolger von Keir Starmer zum Parteichef bestätigt worden und kündigte einen neuen politischen Kurs an. Der 56-jährige frühere Bürgermeister von Greater Manchester ist der 7. Regierungschef in 10 Jahren. In Osnabrück sind am 20. Juli 2026 mobile Geschwindigkeitskontrollen angekündigt. Nach bisher vorliegenden Meldungen stehen Blitzer unter anderem an der Sutthauser Straße und an der Wersener Straße. Die Informationen stammen aus Leserhinweisen und öffentlichen Quellen und sind nicht zwingend vollständig oder überprüft. Bei der Samstagsziehung von Lotto 6 aus 49 wurden die Zahlen 5, 17, 33, 35, 39 und 47 ermittelt. Die Superzahl ist 6. Im Spiel 77 lautet die Gewinnzahl 235-2296 bei Super 659-8174. Die Chance auf 6 richtige plus Superzahl liegt bei etwa 1 zu 140 Millionen. Im Jackpot sind 50 Millionen Euro.
2: Danke, Tore. Das Wetter in Osnabrück. Jetzt in der Nacht ist es kühl bei etwa 11 bis 12 Grad, zuerst teils aufgelockert, später ziehen immer mehr Wolken auf, zum Morgen hin meist grauer Himmel. Ganz vereinzelt kann es früh kurz tröpfeln, meist bleibt es trocken. Heute tagsüber oft dichter grauer Himmel, dazwischen nur selten Auflockerung. Zwischendurch fallen gelegentlich kurze, leichte Schauer, meist bleibt es aber trocken. Maximal um 19 Grad, dazu nur ein leichter Wind. Morgen deutlich freundlicher, viele Wolken, aber auch sonnige Abschnitte. Es bleibt trocken. Mit bis zu 23 Grad wird es spürbar wärmer, der Wind weht schwach bis mäßig. Übermorgen wieder etwas wechselhafter mit vielen Wolken und einzelnen leichten Schauern. Dazwischen längere trockene Phasen. Höchstwerte um 21 Grad, dazu ein meist schwacher Wind.
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3: Schauen wir uns den Verkehr in und um Osnabrück an. Du hast rund um Ibbenbüren gleich mehrere Sperrungen. Zwischen Münsterstraße und der A30 bei Ibbenbüren ist die Strecke wegen Bauarbeiten voll gesperrt. Ebenfalls rund um die B219 bei Ibbenbüren. Der Abschnitt zwischen der Abfahrt 11B und der Münsterstraße ist komplett dicht, auch hier wegen Bauarbeiten. Und zwischen Tecklenburger Damm und Markweg bei Ibbenbüren ist die Straße ebenfalls voll gesperrt. Fahr da am besten großräumig außen herum und komm sicher an dein Ziel.
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4: Guten Morgen, du bist bei Hase Radio, deinem Sender für Osnabrück und die Region. Schön, dass du so früh schon mit uns wach bist. Wir bringen dich gut in den Tag. Mit frischer Musik, den wichtigsten Nachrichten aus aller Welt und allem, was hier bei uns vor der Haustür passiert. Und jetzt für dich Beautiful People von David Guetta und Sia.

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1: Moin aus Osnabrück, hier ist euer Morgen-Podcast. Ich bin Tore.
2: Und ich bin Heiko. Kaffee ist drin, Laune ist okay, läuft bei uns.
1: Starten wir mit Ösede. Neues Baugebiet, südlich Schulzentrum. Dafür wird ordentlich gebuddelt. Was kommt da auf den Verkehr zu?
2: Kurz gesagt, Südring dicht zwischen Forstweg und Papiermühle. Umleitung über Klöcknerstraße und Schauenroth. Wenn die da fertig sind, wandert der Baustellenzirkus rüber auf Schauenroth und Stadtring. Wieder Vollsperrungen.
1: Also klassisch, du willst nur eben Brötchen holen, landest aber im Sightseeing über Heinrich-Stürmann-Weg.
2: Exakt. Wichtig, vom Schauenroth kommst du dann nicht direkt in den Stadtring und umgekehrt auch nicht. Und auch der Forstweg hängt mit drin, Ein- und Ausfahrt zum Stadtring zeitweise gesperrt. Fertig soll das Ganze Richtung Jahresende sein.
1: Wer genauer planen will, auch mit Navi und so, alle Details stehen bei den Kolleginnen und Kollegen von hasepost.de. Zweites Thema, Haferdrink statt Kuhmilch. Die Hochschule Osnabrück mischt da ordentlich mit. Was forschen die?
2: Die schauen, wie man Hafer schon auf dem Acker mit Jod anreichern kann. Hintergrund? Viele steigen von Milch auf Hafer um, nehmen dann aber weniger Jod auf. Und Jod ist wichtig für Schilddrüse und Entwicklung, gerade bei Kids und in Schwangerschaft.
1: Also nicht nur fancy Barista-Schaum, sondern wirklich Gesundheitsprojekt.
2: Genau, über ein Verfahren namens agronomische Biofortifikation bringen sie mehr Jod in die Pflanze und tüfteln dann mit dem Deutschen Institut für Lebensmitteltechnik daran, dass das Jod auch im Haferdrink bleibt. Ziel? Pflanzliche Milch, die auch bei der Jodversorgung hilft.
1: Klingt ziemlich clever. Mehr Hintergründe gibt's natürlich ausführlich auf hasepost.de. Zum Schluss noch was für alle mit schwerem Gasfuß. In Osnabrück sind heute wieder mobile Blitzer gemeldet. Wo stehen sie?
2: Gemeldet sind Sutthauser Straße und Wersener Straße. Wie immer ohne Gewehr. Es können auch noch mehr dazu kommen. Deshalb Tempo den Regeln und dem Verkehr anpassen. Dann ist der Tag entspannter und günstiger.
1: Das war's für heute Morgen aus Osnabrück. Wir wünschen euch einen entspannten Start in den Tag. Und wenn ihr noch tiefer in die Themen einsteigen wollt, schaut bei hasepost.de vorbei.
2: Bis morgen, macht's gut und kommt gut durch Stadt und Baustellen.
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1: Hier ist Hans mit den aktuellen Meldungen aus der Region. Willkommen zu den Lokalnachrichten. Auch am 19. Juli 2026 sind in Osnabrück mobile Geschwindigkeitskontrollen gemeldet. Heute bekannte Standorte Sutthauser Straße und Wersener Straße. Passen Sie Ihr Tempo den Regeln und den aktuellen Verkehrsverhältnissen an. Die Hinweise stammen von Leserinnen und Lesern sowie aus öffentlichen Quellen und sind möglicherweise nicht vollständig oder in jedem Fall korrekt. Bei der Samstagsziehung von Lotto 6 aus 49 wurden die Zahlen 5, 17, 33, 35, 39 und 47 sowie die Superzahl 6 ermittelt. Im Spiel 77 wurden 2, 3, 5, 2, 2, 9, 6, im Spiel Super 6 5, 9, 8, 1, 7, 4 gezogen. Alle Angaben sind ohne Gewähr. Der Lotto- und Toto-Block warnt vor Suchtgefahr. Die Gewinnchance auf 6 richtige plus Superzahl liege bei etwa 1 zu 140 Millionen. Auch am 20. Juli 2026 sind in Osnabrück mobile Geschwindigkeitskontrollen gemeldet. Bitte passen Sie Ihre Geschwindigkeit stets den Verkehrsregeln und Verhältnissen an. Heute gemeldete Messstellen Sutthauser Straße und Wersener Straße. Die Informationen stammen aus Leserhinweisen und öffentlichen Quellen und erfolgen ohne Gewähr auf Vollständigkeit oder Richtigkeit. Damit sind Sie hier aus der Region wieder bestens informiert.

A Day in Rock History. Mit Tore Laufenberg. Am 20.07.1956, heute vor 70 Jahren, wurde in London ein Junge namens Paul Cook geboren. Der Mann, dessen Schlagzeug später den Puls der britischen Punkrevolution schlagen würde. Nicht zufällig, die Kerngruppe der Sex Pistols war praktisch im selben Jahrgang. Sie wuchsen gemeinsam in einer Stadt, die kurz vor dem Zerbröseln stand. Das prägt. Cook war nie der Aufschneider auf der Bühne. Sein Spiel war solide, unaufgeregt und tödlich effektiv. Ein präziser, treibender Beat, der Johnny Rottens Gift und Steve Jones verzerrte Gitarren die nötige Härte, aber auch Struktur gab. Ohne diese nüchterne Basis hätte der Zorn der Pistols schnell in Matsch verkommen können. Als die Band 1977 mit God Save the Queen losstürmte, bewusst in die Jubiläumsstimmung der Monarchie gezündet, war das nicht nur Provokation, sondern Ausdruck einer wütenden Diagnose. Was mit den Leuten passiert, die keiner sieht. Die Single wurde von BBC und Co. gesperrt, stieg trotzdem in die Charts und landete als emotionaler Blitzschlag in einem Gesellschaftsbild, das sich gerade auflöste. Auf dem Album Nevermind the Bollocks liefert Cook genau das, was Punk brauchte. Klare, unbestechliche Schlagzeugarbeit, die die Songs atmen und rasen lässt. Malcolm McLarens Inszenierung, Sid Vicious' Legende, Matlocks Fußnoten, all das gehört zur Geschichte. Aber der leise, beständige Taktgeber blieb der Motor. Ohne ihn wäre der Aufruhr weniger zwingend gewesen. Vor 70 Jahren begann diese Linie, die später ganze Szenen, Bands und eine Haltung mitformte. Jetzt, passend dazu, folgt die Hymne der Revolte. 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
1: Für einen lockeren Ton, Neuigkeiten von Tore. Hallo? In Großbritannien ernennt König Charles den Labour-Politiker Andy Burnham am Montag zum neuen Premierminister. Burnham war am Freitag als Nachfolger von Keir Starmer zum Parteichef bestätigt worden und kündigte einen neuen politischen Kurs an. Der 56-jährige frühere Bürgermeister von Greater Manchester ist der 7. Regierungschef in 10 Jahren. In Osnabrück sind am 20. Juli 2026 mobile Geschwindigkeitskontrollen angekündigt. Nach bisher vorliegenden Meldungen stehen Blitzer unter anderem an der Sutthauser Straße und an der Wersener Straße. Die Informationen stammen aus Leserhinweisen und öffentlichen Quellen und sind nicht zwingend vollständig oder überprüft. Bei der Samstagsziehung von Lotto 6 aus 49 wurden die Zahlen 5, 17, 33, 35, 39 und 47 ermittelt. Die Superzahl ist 6. Im Spiel 77 lautet die Gewinnzahl 2352296 bei Super 659-8174. Die Chance auf 6 richtige plus Superzahl liegt bei etwa 1 zu 140 Millionen. Im Jackpot sind 50 Millionen Euro.
2: Danke, Tore. Das Wetter in Osnabrück. Jetzt in der Nacht ist es kühl bei etwa 11 bis 12 Grad, zuerst teils aufgelockert, später ziehen immer mehr Wolken auf, zum Morgen hin meist grauer Himmel. Ganz vereinzelt kann es früh kurz tröpfeln, meist bleibt es trocken. Heute tagsüber oft dichter grauer Himmel, dazwischen nur selten Auflockerung. Zwischendurch fallen gelegentlich kurze, leichte Schauer, meist bleibt es aber trocken. Maximal um 19 Grad, dazu nur ein leichter Wind. Morgen deutlich freundlicher, viele Wolken, aber auch sonnige Abschnitte. Es bleibt trocken. Mit bis zu 23 Grad wird es spürbar wärmer, der Wind weht schwach bis mäßig. Übermorgen wieder etwas wechselhafter mit vielen Wolken und einzelnen leichten Schauern. Dazwischen längere trockene Phasen. Höchstwerte um 21 Grad, dazu ein meist schwacher Wind.
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4: Aufgepasst, rund um Ibbenbüren. Zwischen der Münsterstraße und der A30 bei Ibbenbüren ist die Strecke wegen Straßenarbeiten komplett gesperrt. Du kommst dort im Moment nicht durch. Auch zwischen der Abfahrt der B219 und der Münsterstraße bei Ibbenbüren ist voll gesperrt, ebenfalls wegen Bauarbeiten. Außerdem ist zwischen dem Tecklenburger Damm und dem Markweg bei Ibbenbüren eine kurze Strecke voll gesperrt. Fahr dort am besten weiträumig über die umliegenden Hauptstraßen und hab eine gute und sichere Weiterfahrt.
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5: Guten Morgen, hier ist Heiko auf Heise Radio, deinem Sender für Osnabrück und das Osnabrücker Land. Schön, dass du so früh schon mit uns wach bist. Wir bringen dich mit frischen News aus der Welt und aus der Region in den Tag. Und natürlich mit viel Musik. Jetzt für dich Around the World von Niklas Dee und René Miller.

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1: Hier ist Hans mit den aktuellen Meldungen aus der Region. Willkommen zu den Lokalnachrichten. Auch am 19. Juli 2026 sind in Osnabrück mobile Geschwindigkeitskontrollen gemeldet. Heute bekannte Standorte: Sutthauser Straße und Wersener Straße. Passen Sie Ihr Tempo den Regeln und den aktuellen Verkehrsverhältnissen an. Die Hinweise stammen von Leserinnen und Lesern sowie aus öffentlichen Quellen und sind möglicherweise nicht vollständig oder in jedem Fall korrekt. Bei der Samstagsziehung von Lotto 6 aus 49 wurden die Zahlen 5, 17, 33, 35, 39 und 47 sowie die Superzahl 6 ermittelt. Im Spiel 77 wurden 2, 3, 5, 2, 2, 9, 6. Im Spiel Super 6 5, 9, 8, 1, 7, 4 gezogen. Alle Angaben sind ohne Gewähr. Der Lotto- und Toto-Block warnt vor Suchtgefahr. Die Gewinnchance auf 6 richtige plus Superzahl liege bei etwa 1 zu 140 Millionen. Auch am 20. Juli 2026 sind in Osnabrück mobile Geschwindigkeitskontrollen gemeldet. Bitte passen Sie Ihre Geschwindigkeit stets den Verkehrsregeln und Verhältnissen an. Heute gemeldete Messstellen: Sutthauser Straße und Wersener Straße. Die Informationen stammen aus Leserhinweisen und öffentlichen Quellen und erfolgen ohne Gewähr auf Vollständigkeit oder Richtigkeit. Damit sind Sie hier aus der Region wieder bestens

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0: Trump sorgte zuvor mit einem Anruf wegen einer roten Karte für Diskussionen. Trotz Kritik an hohen Ticketpreisen meldete die FIFA einen Zuschauerrekord. Experten sehen gesellschaftlichen Zusammenhalt und vielfältige Fanfeste als wichtigsten Erfolg. In Osnabrück sind am 20. Juli 2026 mobile Geschwindigkeitskontrollen angekündigt. Nach bisher vorliegenden Meldungen stehen Blitzer unter anderem an der Sutthauser Straße und an der Wersener Straße. Die Informationen stammen aus Leserhinweisen und öffentlichen Quellen und sind nicht zwingend vollständig oder überprüft. Bei der Samstagsziehung von Lotto 6 aus 49 wurden die Zahlen 5, 17, 33, 35, 39 und 47 ermittelt. Die Superzahl ist 6. Im Spiel 77 lautet die Gewinnzahl 2352296 bei Super 6598174. Die Chance auf 6 richtige plus Superzahl liegt bei etwa 1 zu 140 Millionen. Im Jackpot sind 50 Millionen Euro.
1: Danke, Tore. Das Wetter in Osnabrück. Jetzt in der Nacht ist es kühl bei etwa 11 bis 12 Grad, zuerst teils aufgelockert, später ziehen immer mehr Wolken auf, zum Morgen hin meist grauer Himmel. Ganz vereinzelt kann es früh kurz tröpfeln, meist bleibt es trocken. Heute tagsüber oft dichter grauer Himmel, dazwischen nur selten Auflockerung. Zwischendurch fallen gelegentlich kurze, leichte Schauer, meist bleibt es aber trocken. Maximal um 19 Grad, dazu nur ein leichter Wind. Morgen deutlich freundlicher, viele Wolken, aber auch sonnige Abschnitte. Es bleibt trocken. Mit bis zu 23 Grad wird es spürbar wärmer, der Wind weht schwach bis mäßig. Übermorgen wieder etwas wechselhafter mit vielen Wolken und einzelnen leichten Schauern, dazwischen längere trockene Phasen. Höchstwerte um 21 Grad, dazu ein meist schwacher Wind.
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3: Ein Blick auf den Verkehr in und um Osnabrück.
4: In Ibbenbüren ist die Verbindung zwischen der Münsterstraße und der Autobahn 30 voll gesperrt wegen Bauarbeiten. Außerdem ist auch der Abschnitt von der Bundesstraße 219 Abfahrt 11b bis zur Münsterstraße in Ibbenbüren komplett dicht, ebenfalls wegen Straßenbau. Und zwischen dem Tecklenburger Damm und dem Markweg in Ibbenbüren kommst du im Moment auch nicht durch. Die Strecke ist komplett gesperrt. Fahr vorsichtig und komm gut an dein Ziel.
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5: Guten Morgen, du bist bei Hase Radio, deinem Sender für Osnabrück und das Osnabrücker Land. Schön, dass du so früh schon mit uns in den Tag startest. Gleich gibt's frische News aus der Region und der Welt, aber vorher drehen wir die Lautstärke hoch. Hier kommt für dich Nina Chuba mit Fata Morgana.

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0: Hier zum Beispiel.
1: Laut dem The Optimist Daily Editorial Team in der Publikation The Optimist Daily – Making Solutions the News meiden Nagetiere und kriechende Insekten den Geruch von Eukalyptusöl. Eine Studie von 2014 bestätigte es als natürliches Abwehrmittel.
0: Doch Vorsicht! Einfach in Eukalyptusöl getränkte Wattebäusche auszulegen, ist ein Fehler. Der Schädlingsbekämpfungsexperte Jim McHale warnt, der Geruch verfliegt schnell und man bietet Mäusen nur weiches Nistmaterial.
1: McHale empfiehlt stattdessen eine 5%ige Lösung auf Ölbasis, die an Eintrittsstellen und Wegen aufgetragen wird. Der einzige Haken dabei? Diese 5%-Lösung muss jeden Tag frisch aufgetragen werden.
0: Und noch eine wichtige Warnung. Reines Eukalyptusöl ist hochgiftig für Haustiere und Kleinkinder. Wer diese nützlichen Tipps teilt, kann die Mission der Plattform als sogenannter Emissary unterstützen.

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1: Moin aus Osnabrück, hier ist euer Morgenpodcast. Ich bin Tore.
2: Und ich bin Heiko. Kaffee ist drin, Laune ist okay, läuft bei uns.
1: Starten wir mit Ösede. Neues Baugebiet, südlich Schulzentrum. Dafür wird ordentlich gebuddelt. Was kommt da auf den Verkehr zu?
2: Kurz gesagt,

0: sagt, Südring dicht zwischen Forstweg und Papiermühle, Umleitung über Klöcknerstraße und Schauenroth. Wenn die da fertig sind, wandert der Baustellenzirkus rüber auf Schauenroth und Stadtring. Wieder Vollsperrungen.
1: Also klassisch, du willst nur eben Brötchen holen, landest aber im Sightseeing über Heinrich-Stürmann-Weg.
0: Exakt. Wichtig, vom Schauenroth kommst du dann nicht direkt in den Stadtring und umgekehrt auch nicht. Und auch der Forstweg hängt mit drin, Ein- und Ausfahrt zum Stadtring zeitweise gesperrt. Fertig soll das Ganze Richtung Jahresende sein.
1: Wer genauer planen will, auch mit Navi und so, alle Details stehen bei den Kolleginnen und Kollegen von hasepost.de. Zweites Thema, Haferdrink statt Kuhmilch. Die Hochschule Osnabrück mischt da ordentlich mit. Was forschen die?
0: Die schauen, wie man Hafer schon auf dem Acker mit Jod anreichern kann. Hintergrund? Viele steigen von Milch auf Hafer um, nehmen dann aber weniger Jod auf. Und Jod ist wichtig für Schilddrüse und Entwicklung. Gerade bei Kids und in Schwangerschaft.
1: Also nicht nur fancy Barista-Schaum, sondern wirklich Gesundheitsprojekt.
0: Genau. Über ein Verfahren namens agronomische Biofortifikation bringen sie mehr Jod in die Pflanze und tüfteln dann mit dem Deutschen Institut für Lebensmitteltechnik daran, dass das Jod auch im Haferdrink bleibt. Ziel? Pflanzliche Milch, die auch bei der Jodversorgung hilft.
1: Klingt ziemlich clever. Mehr Hintergründe gibt's natürlich ausführlich auf hasepost.de. Zum Schluss noch was für alle mit schwerem Gasfuß. In Osnabrück sind heute wieder mobile Blitzer gemeldet. Wo stehen sie?
0: Gemeldet sind Sutthauser Straße und Wersener Straße. Wie immer ohne Gewehr. Es können auch noch mehr dazu kommen. Deshalb Tempo den Regeln und dem Verkehr anpassen. Dann ist der Tag entspannter und günstiger.
1: Das war's für heute Morgen aus Osnabrück. Wir wünschen euch einen entspannten Start in den Tag. Und wenn ihr noch tiefer in die Themen einsteigen wollt, schaut bei hasepost.de vorbei.
0: Bis morgen, macht's gut und kommt gut durch Stadt und Baustellen.
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1: Hier sind die wichtigsten Meldungen aus unserer Region mit Hans. Auch am 19. Juli 2026 sind in Osnabrück mobile Geschwindigkeitskontrollen gemeldet. Heute bekannte Standorte: Sutthauser Straße und Wersener Straße. Passen Sie Ihr Tempo den Regeln und den aktuellen Verkehrsverhältnissen an. Die Hinweise stammen von Leserinnen und Lesern sowie aus öffentlichen Quellen und sind möglicherweise nicht vollständig oder in jedem Fall korrekt. Bei der Samstagsziehung von Lotto 6 aus 49 wurden die Zahlen 5, 17, 33, 35, 39 und 47 sowie die Superzahl 6 ermittelt. Im Spiel 77 wurden 2, 3, 5, 2, 2, 9, 6, im Spiel Super 6, 5, 9, 8, 1, 7, 4 gezogen. Alle Angaben sind ohne Gewähr. Der Lotto- und Toto-Block warnt vor Suchtgefahr. Die Gewinnchance auf 6 richtige plus Superzahl liege bei etwa 1 zu 140 Millionen. Auch am 20. Juli 2026 sind in Osnabrück mobile Geschwindigkeitskontrollen gemeldet. Bitte passen Sie Ihre Geschwindigkeit stets den Verkehrsregeln und Verhältnissen an. Heute gemeldete Messstellen: Sutthauser Straße und Wersener Straße. Die Informationen stammen aus Leserhinweisen und öffentlichen Quellen und erfolgen ohne Gewähr auf Vollständigkeit oder Richtigkeit. Damit sind Sie hier aus der Region wieder bestens informiert.

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1: Tore am Mikrofon, hallo. Bei der Fußballweltmeisterschaft in den Vereinigten Staaten prägte die enge Verknüpfung von Sport und Politik das Turnier. Donald Trump und FIFA-Präsident Gianni Infantino standen bei der Siegerehrung im Mittelpunkt. Trump sorgte zuvor mit einem Anruf wegen einer roten Karte für Diskussionen. Trotz Kritik an hohen Ticketpreisen meldete die FIFA einen Zuschauerrekord. Experten sehen gesellschaftlichen Zusammenhalt und vielfältige Fanfeste als wichtigsten Erfolg. In Osnabrück sind am 20. Juli 2026 mobile Geschwindigkeitskontrollen angekündigt. Nach bisher vorliegenden Meldungen stehen Blitzer unter anderem an der Sutthauser Straße und an der Wersener Straße. Die Informationen stammen aus Leserhinweisen.

0: die Gewinnzahl 2352296 bei Super 6598174. Die Chance auf 6 richtige plus Superzahl liegt bei etwa 1 zu 140 Millionen. Im Jackpot sind 50 Millionen Euro. Jetzt das Wetter. Hanna?
1: Ja, Tore, lass uns das Wetter in Osnabrück anschauen. Heute ist es komplett bedeckt und mit etwa 13 Grad mild, dazu ein leichter bis mäßiger Wind. Im Tagesverlauf bleibt es meist grau, zwischendurch lockert es etwas auf. Meist trocken, später örtlich kurze, leichte Schauer. Maximal um 19 Grad, morgen deutlich wärmer und freundlicher, öfter Sonne als Wolken, Regen spielt kaum eine Rolle. Höchstwerte um 23 Grad. Übermorgen wieder mehr Wolken, im Tagesverlauf etwas leichter Regen möglich, mit rund 21 Grad, weiterhin mild.
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3: Ein Blick auf den Verkehr in und um Osnabrück.
4: Zwischen der Münsterstraße und der Autobahn 30 bei Ebenbüren ist die Strecke wegen Bauarbeiten komplett gesperrt. Ebenfalls bei Ebenbüren ist die Verbindung zwischen der Bundesstraße 219, Abfahrt 11b und der Münsterstraße gesperrt. Auch hier kommst du wegen Bauarbeiten nicht durch. Und in Ebenbüren ist außerdem die kurze Verbindung zwischen dem Tecklenburger Damm und dem Markweg voll gesperrt. Fahr hier am besten weiträumig über die ausgeschilderten Umleitungen und komm sicher an dein Ziel.
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5: Guten Morgen aus der Hase Radio Studio Ecke. Hier ist Heiko. Schön, dass du mit uns in diesen Montag startest. Es ist kurz nach 9. Wir schauen gleich auf das, was in der Welt wichtig ist und natürlich auf das, was direkt vor deiner Haustür passiert. Heute unter anderem, wo in Osnabrück und Umgebung heute geblitzt wird, damit du entspannt und stressfrei unterwegs bist. Und jetzt wird's erstmal musikalisch. Hier kommt für dich Hard Like Mine von Sam Feld und Rosa.

war Lola Young mit Dvala hier bei Hase Radio. Und du hörst uns am frühen Montagmorgen, so kurz nach 8:45. Die Lage im Iran-Krieg bleibt weiter extrem angespannt. In der Nacht meldeten Beobachter wieder zahlreiche Angriffe. Die USA haben nach eigenen Angaben inzwischen zum 9. Mal in Folge Ziele im Iran bombardiert, darunter Kommandozentren, Luftabwehr- und Küstenanlagen sowie Raketen- und Drohnenstellungen. Damit soll die militärische Schlagkraft Teherans weiter geschwächt werden. Aber auch der Iran reagiert. Kuwait berichtet, Drohnen aus dem Nachbarland abgewehrt zu haben. In Bahrain wurde Luftalarm ausgelöst. Und in der Straße von Hormus steht ein Schiff in Flammen. Zwei Öltanker sollen schwer beschädigt und manövrierunfähig sein. Die Hintergründe sind noch unklar. Aber das sorgt rund um eine der wichtigsten Ölrouten der Welt für zusätzliche Nervosität. Wir bleiben für dich dran. Jetzt erstmal Musik. Hier kommt Beautiful People von David Guetta und Sia.

Das war Suzanne von Mark Ronson und Ray. Kurze Info: Am frühen Sonntagmorgen gab es einen Brand im vollstationären Hans-Peter-Kitzig-Haus 2 der Armeos-Einrichtungen am Gertrudenring in Osnabrück. Gegen 4.15 Uhr löste die Brandmeldeanlage aus, ein Zimmer brannte, Flammen griffen auf weitere Räume über. Die Berufsfeuerwehr war mit großem Aufgebot vor Ort. Zwei Bewohner erlitten leichte Rauchgasverletzungen und wurden ins Krankenhaus gebracht, die übrigen konnten evakuiert werden. Ein 31-jähriger Mann gab an, den Brand gelegt zu haben und wurde vorläufig festgenommen. Der Schaden wird auf mehrere 10.000 Euro geschätzt. Bereits im April 2025 gab es weitere Brände auf dem Gelände. Pass auf dich auf, es ist kurz vor 9:30 an diesem Montag. Und jetzt? Alles ist GUT von Sophia.

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1: Hier ist Hans am Mikrofon mit den lokalen Nachrichten. Bei der Samstagsziehung von Lotto 6 aus 49 wurden die Zahlen 5, 17, 33, 35, 39 und 47 sowie die Superzahl 6 ermittelt. Im Spiel 77 wurden 2, 3, 5, 2, 2, 9, 6, im Spiel Super 6 5, 9, 8, 1, 7, 4 gezogen. Alle Angaben sind ohne Gewähr. Der Lotto- und Toto-Block warnt vor Suchtgefahr. Die Gewinnchance auf 6 richtige plus Superzahl liege bei etwa 1 zu 140 Millionen. Auch am 20. Juli 2026 sind in Osnabrück mobile Geschwindigkeitskontrollen gemeldet. Bitte passen Sie Ihre Geschwindigkeit stets den Verkehrsregeln und Verhältnissen an. Heute gemeldete Messstellen: Sutthauser Straße und Wersener Straße. Die Informationen stammen aus Leserhinweisen und öffentlichen Quellen und erfolgen ohne Gewähr auf Vollständigkeit oder Richtigkeit. In einer vollstationären Wohneinrichtung der Ameos-Einrichtungen Osnabrück am Gertrudenring ist am frühen Sonntagmorgen ein Brand ausgebrochen. Zwei Bewohner erlitten leichte Rauchgasverletzungen und kamen ins Krankenhaus. Weitere Bewohner blieben unverletzt. Ein 31 Jahre alter Bewohner gestand vor Ort die Brandlegung und wurde auf Anordnung der Staatsanwaltschaft vorläufig festgenommen. Der Heimbetrieb läuft eingeschränkt weiter. Die betroffenen Bewohner wurden im selben Komplex verlegt. Der Schaden geht ersten Schätzungen zufolge in die Zehntausende Euro. Das waren die aktuellen Meldungen aus unserer Region.

Damit kommen wir gerade aus Not Okay von 5 Seconds of Summer. Bleib kurz dran, auch am 20. Juli 2026 sind in Osnabrück mobile Geschwindigkeitskontrollen gemeldet. Passt deine Geschwindigkeit immer den Regeln und den tatsächlichen Verkehrsverhältnissen an. Heute gemeldete Blitzerstandorte in Osnabrück sind die Sutthauser Straße und die Wersener Straße. Es ist jetzt 21:45, also fahr vorsichtig und entspannt weiter. Die Angaben basieren auf Leserhinweisen und öffentlich verfügbaren Meldungen und erheben keinen Anspruch auf Vollständigkeit oder Richtigkeit. Und jetzt geht's musikalisch weiter mit Einmal um die Welt von Alexander Eder und SDP.

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1: 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Bei der Fußballweltmeisterschaft in den Vereinigten Staaten prägte die enge Verknüpfung von Sport und Politik das Turnier. Donald Trump und FIFA-Präsident Gianni Infantino standen bei der Siegerehrung im Mittelpunkt. Trump sorgte zuvor mit einem Anruf wegen einer roten Karte für Diskussionen. Trotz Kritik an hohen Ticketpreisen meldete die FIFA einen Zuschauerrekord. Experten sehen gesellschaftlichen Zusammenhalt und vielfältige Fanfeste als wichtigsten Erfolg. In einer vollstationären Wohneinrichtung der Amios-Einrichtung in Osnabrück am Gertrudenring sind am frühen Sonntagmorgen nach einem Zimmerbrand zwei Bewohner durch Rauchgase leicht verletzt worden. Gegen 4.15 Uhr löste die Brandmeldeanlage aus, die Feuerwehr verhinderte ein Übergreifen der Flammen. Ein 31 Jahre alter Bewohner gestand laut Polizei die Brandlegung und wurde vorläufig festgenommen. Die Ermittlungen dauern an. In Osnabrück sind am 20. Juli 2026 mobile Geschwindigkeitskontrollen angekündigt. Nach bisher vorliegenden Meldungen stehen Blitzer unter anderem an der Sutthauser Straße und an der Wersener Straße. Die Informationen stammen aus Leserhinweisen und öffentlichen Quellen und sind nicht zwingend vollständig oder überprüft.
2: Ja, Tore, lass uns das Wetter in Osnabrück anschauen. Heute ist es komplett bedeckt.

bedeckt und mit etwa 13 Grad mild, dazu ein leichter bis mäßiger Wind. Im Tagesverlauf bleibt es meist grau, zwischendurch lockert es etwas auf. Meist trocken, später örtlich kurze, leichte Schauer. Maximal um 19 Grad. Morgen deutlich wärmer und freundlicher, öfter Sonne als Wolken, Regen spielt kaum eine Rolle.

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1: Die Verkehrsnachrichten rund um Osnabrück. Aufgepasst in Ibbenbüren. Zwischen der Münsterstraße und der Anschlussstelle zur Autobahn 30 ist die Strecke wegen Bauarbeiten voll gesperrt. Du kannst hier also gerade nicht durchfahren. Ebenfalls gesperrt ist der Abschnitt zwischen der Abfahrt 11B der Bundesstraße 219 und der Münsterstraße. Auch hier kommst du wegen Bauarbeiten nicht weiter. Und dann noch in Ibbenbüren. Zwischen dem Markweg und dem Tecklenburger Damm ist die Straße voll gesperrt. Such dir am besten rechtzeitig eine andere Route. Komm gut und entspannt an dein Ziel.
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2: Moin aus dem Hase Radio Studio. Ich bin Heiko und begleite dich bis zum Mittag hier für Osnabrück und das ganze Umland. Schön, dass du dabei bist. Gleich schauen wir natürlich auch auf den Fußball. Im dritten Testspiel hat der VfL Osnabrück Hannover 96 knapp mit 1:2 den Vortritt lassen müssen. Was das für die Vorbereitung bedeutet, klären wir später in Ruhe. Jetzt wird's erstmal musikalisch. Hier kommt für dich Delalé von Shabab und Lühn. Viel Spaß beim Hören!

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Das war Home Part 2 von Nico Santos. Ganz kurz, es ist 21:15. Der VfL Osnabrück hat das XXL-Testspiel gegen Hannover 96 mit 1:2 verloren. Timo Schulz ließ im 3-4-3 antreten, erstmals im neuen weißen Auswärtstrikot mit Thomas Philips. Robin Meissner vergab frühe Chancen, Hannover ging durch eine abgefälschte Flanke von Benjamin Kellmann in Führung, Brian Henning glich zwischenzeitlich aus. Zur zweiten Hälfte wechselte Schulz durch, Leon Opitz vergab Riesenchancen, Franz Roggo brachte Hannover per Kopf wieder in Front. Jaden Brav kam als Gastspieler, Lukas Bornschein ist zurück, Lukas Jonsson fehlte wegen Gesprächen mit anderen Vereinen. Am Ende blieb es beim 1:2. Die Vorbereitung geht weiter. Und jetzt weiter mit Buddy von Topic, Fireboy DML und Nico Santos.

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Das war Luis Capaldi mit Survive hier bei Hase Radio. Kurz vor 11:30 am Montag. Schön, dass du mit uns durch den Vormittag schlenderst. Und jetzt wird's norddeutsch und ziemlich charmant. In Nordenham, Aberhausen, bekommt ein alter Schweinestall am Museum Morseer Mühle richtig Rückenwind. Die Deutsche Stiftung Denkmalschutz haut 50.000 Euro raus, damit Dach und Mauerwerk wieder fit gemacht werden können. Der Stall stammt aus dem Jahr 1840, wurde 1930 erweitert und ist ein echtes Musterbeispiel für den historischen Baustil bei uns in der Region. Kein kleines Provinzding also, sondern kulturgeschichtlich richtig spannend. Und mittlerweile eines von über 580 geförderten Denkmalen in Niedersachsen. Wir bleiben für dich natürlich weiter dran an solchen guten Nachrichten. Jetzt aber erstmal frische Musik. Hier kommt Ray Dalton mit Blood Running bei Hase Radio.

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1: Hier sind die wichtigsten Meldungen aus unserer Region mit Hans. Bei der Samstagsziehung von Lotto 6 aus 49 wurden die Zahlen 5, 17, 33, 35, 39 und 47 sowie die Superzahl 6 ermittelt. Im Spiel 77 wurden 2, 3, 5, 2, 2, 9, 6, im Spiel Super 6 5, 9, 8, 1, 7, 4 gezogen. Alle Angaben sind ohne Gewähr. Der Lotto- und Toto-Block warnt vor Suchtgefahr. Die Gewinnchance auf 6 richtige plus Superzahl liege bei etwa 1 zu 140 Millionen. Auch am 20. Juli 2026 sind in Osnabrück mobile Geschwindigkeitskontrollen gemeldet. Bitte passen Sie Ihre Geschwindigkeit stets den Verkehrsregeln und Verhältnissen an. Heute gemeldete Messstellen: Sutthauser Straße und Wersener Straße. Die Informationen stammen aus Leserhinweisen und öffentlichen Quellen und erfolgen ohne Gewähr auf Vollständigkeit oder Richtigkeit. In einer vollstationären Wohnung

Großeinrichtung der Armeos-Einrichtungen Osnabrück am Gertrudenring ist am frühen Sonntagmorgen ein Brand ausgebrochen. Zwei Bewohner erlitten leichte Rauchgasverletzungen und kamen ins Krankenhaus. Weitere Bewohner blieben unverletzt. Ein 31 Jahre alter Bewohner gestand vor Ort die Brandlegung und wurde auf Anordnung der Staatsanwaltschaft vorläufig festgenommen. Der Heimbetrieb läuft eingeschränkt weiter. Die betroffenen Bewohner wurden im selben Komplex verlegt. Der Schaden geht ersten Schätzungen zufolge in die Zehntausende Euro. Das waren die aktuellen Meldungen aus unserer Region.

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1: Am 20.07.1965, heute vor 61 Jahren, landete ein 6,5-minütiger Donnerschlag in den Lautsprechern der Welt. Bob Dylan hatte in Columbia Studio A in Manhattan Mitte Juni, über Sessions am 15. und 16. Juni, etwas aufgenommen, das die Regeln der Popwelt sprengen sollte, Like a Rolling Stone. Aus einem langen, wütenden Prosatext, entstanden nach einer erschöpften England-Tour, formte Dylan 4 Verse und einen Refrain, packte Mike Bloomfields elektrische Gitarre und das zufällig geniale Orgelriff von Al Kooper darüber, eine Mischung, die sofort wie ein Türknallen wirkte. Die Platte war doppelt so lang wie das übliche Radiomedizin, Columbia versuchte einen Kompromiss und schnitt die 45er in Part 1 und Part 2. Doch die Leute wollten die ganze Wucht. Anfangs weigerten sich Sender, später drückte die Nachfrage das Ding bis auf Platz 2 der Billboard-Charts. Nur die Beatles mit Help standen ihm noch im Weg. In Großbritannien kletterte sie bis auf Platz 4, in manchen Hitlisten führte sie sogar die Spitze an. Die B-Seite, Gates of Eden, ein akustisches Gegenstück zu diesem elektrischen Paukenschlag, der Song veränderte Dylan vom Folkpoeten zum Rockstar, öffnete Platz für längere, dichter erzählte Popsongs und zeigte, dass Publikum Formatzwänge sprengen kann. Künstler wie Springsteen sahen darin eine aufgebohrte Tür zum Denken und seitdem gilt diese Single als einer der Wendepunkte der Rockgeschichte. Und jetzt als Brücke zur nächsten Stimmung, Knocking on Heaven's Door.

Das war Cotti d'Azur von Zade. Kurz vor 11 nochmal ein Hinweis aus Osnabrück. In der Dodesheide geht's weiter mit Bauarbeiten. Die Stadt übernimmt nach SWO Netz die nächsten Abschnitte. Ab dem 22. Juli wird im Kreuzungsbereich Sulinger Straße, Eibenweg und in der Dodesheide die Querungshilfe durch einen Zebrastreifen ersetzt. Bis zum 12. August ist der Bereich komplett gesperrt. Autoverkehr wird umgeleitet. Wenn du in der Gegend unterwegs bist, plane bitte mehr Zeit ein. Die Buslinien M5 und N5 fahren in beiden Richtungen über Lerchenstraße, Hasterweg und Ellerstraße. Die Haltestellen Bassumer Straße und zum Schäferhof entfallen. Danach halbseitige Sperrungen bis Mitte September, letzte Phase bis Ende Oktober. Im Eibenweg und Eschenweg entstehen neue Baumbeete für mehr Grün und bessere Sicherheit. Jetzt aber Musik. Wake up!

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1: Was gibt's Neues bei Tore? Hallo? Der Bayerische Verfassungsschutz warnt vor wachsender Ausspähung der Luft- und Raumfahrtforschung durch ausländische Geheimdienste, vor allem in Bereichen wie künstlicher Intelligenz und Drohnentechnologie. Hintergrund sind laut einem Bericht des Handelsblatts regelmäßige Treffen von Drohnenforschern der Technischen Universität München mit Wissenschaftlern aus China und Russland. Politiker von Grünen und Union fordern schärfere Regeln für Forschungssicherheit. In Osnabrück werden die Bauarbeiten im Stadtteil Dodesheide fortgesetzt, um die Verkehrssicherheit zu erhöhen und das Quartier aufzuwerten. Ab dem 22. Juli bis zum 12. August wird eine Kreuzung vollgesperrt. Es entstehen ein Zebrastreifen und neue Geh- und Radwege. Buslinien werden umgeleitet, Haltestellen entfallen. Weitere Bauphasen laufen voraussichtlich bis Ende Oktober. In einer vollstationären Wohneinrichtung der Amios-Einrichtungen Osnabrück am Gertrudenring sind am frühen Sonntagmorgen nach einem Zimmerbrand zwei Bewohner durch Rauchgase leicht verletzt worden. Gegen 4.15 Uhr löste die Brandmeldeanlage aus, die Feuerwehr verhinderte ein Übergreifen der Flammen. Ein 31 Jahre alter Bewohner gestand laut Polizei die Brandlegung und wurde vorläufig festgenommen. Die Ermittlungen dauern an.
2: Ja, Tore, lass uns das Wetter in Osnabrück anschauen. Heute ist es komplett bedeckt und mit etwa 13 Grad mild, dazu ein leichter bis mäßiger Wind. Im Tagesverlauf bleibt es meist grau, zwischendurch lockert es etwas auf. Meist trocken, später örtlich kurze, leichte Schauer. Maximal um 19 Grad, morgen deutlich wärmer und freundlicher, öfter Sonne als Wolken, Regen spielt kaum eine Rolle. Höchstwerte um 23 Grad. Übermorgen wieder mehr Wolken, im Tagesverlauf etwas leichter Regen möglich, mit rund 21 Grad, weiterhin mild.
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1: Schauen wir uns den Verkehr in und um Osnabrück an. Zwischen der Münsterstraße und der A30 bei Ibbenbüren ist die Straße wegen Bauarbeiten voll gesperrt. Außerdem ist zwischen der

0: aktuell nichts. Fahr aufmerksam, such dir wenn möglich eine Ausweichstrecke und komm gut und sicher an dein Ziel.
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2: Moin, hier ist Heiko auf Hase Radio, deinem Sender für Osnabrück und die Region. Schön, dass du mit uns in den Vormittag startest. Bis Mittag halten wir dich auf dem Laufenden, mit allem Wichtigen aus der Welt und natürlich mit Themen von hier vor deiner Haustür. Gleich sprechen wir über eine spannende, aber auch beunruhigende Studie. In Deutschland nimmt der Klimawandelskeptizismus zu. Vorher gibt's für dich frische Musik. Hier kommt Around the World von Zombik, Alex Christensen und A Touch of Class.

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Und damit sind wir zurück nach Dion des Hill von Sienna Spiro. Noch schnell ein Hinweis, bevor es weitergeht mit Dracula von Tame Impala. Auch am 19. Juli 2026 sind in Osnabrück mobile Geschwindigkeitskontrollen gemeldet. Fahr bitte immer so, dass die Regeln und die tatsächlichen Verkehrsverhältnisse stimmen. Gemeldet wurden heute die Sutthauser Straße und die Wersener Straße. Hier bei Hase Radio ist es 11:15, also Augen auf, entspannte Fahrt und komm gut an. Die Angaben basieren auf Leserhinweisen und öffentlich verfügbaren Meldungen und erheben keinen Anspruch auf Vollständigkeit oder Richtigkeit. Und jetzt Dracula von Tame Impala.

Und da war sie, In the Dark von DJ Snake und Stray Kids bei Hase Radio. Ziemlich düsterer Vibe und irgendwie passt das leider zum nächsten Thema. In Deutschland glauben gerade wieder mehr Menschen, dass der Klimawandel übertrieben oder gar nicht menschengemacht ist. Das zeigt eine neue Studie der Europa-Universität Flensburg. Zwischen 2022 und 2023 sind die skeptischen Haltungen deutlich gestiegen, vor allem bei Leuten mit rechter politischer Orientierung und wenig Vertrauen in die Bundesregierung. Und mehr als die Hälfte der über 3000 Befragten war im letzten Jahr skeptischer als noch zuvor. Die Forschenden sagen, Klimaschutz muss sozial gerecht sein, sonst verlieren viele komplett das Vertrauen. Ein wichtiger Punkt, über den wir weiter reden müssen. Hier bleibt's auf jeden Fall klimaneutral laut. Jetzt für dich. All Night von Rehab und Sophie and the Giants.

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1: Hier ist Hans mit den wichtigsten Meldungen aus unserer Region. Auch am 20. Juli 2026 sind in Osnabrück mobile Geschwindigkeitskontrollen gemeldet. Bitte passen Sie Ihre Geschwindigkeit stets den Verkehrsregeln und Verhältnissen an. Heute gemeldete Messstellen Sutthauser Straße und Wersener Straße. Die Informationen stammen aus Leserhinweisen und öffentlichen Quellen und erfolgen ohne Gewähr auf Vollständigkeit oder Richtigkeit. In einer vollstationären Wohneinrichtung der Armeos-Einrichtungen Osnabrück am Gertrudenring ist am frühen Sonntagmorgen ein Brand ausgebrochen. Zwei Bewohner erlitten leichte Rauchgasverletzungen und kamen ins Krankenhaus. Weitere Bewohner blieben unverletzt. Ein 31 Jahre alter Bewohner gestand vor Ort die Brandlegung und wurde auf Anordnung der Staatsanwaltschaft vorläufig festgenommen. Der Heimbetrieb läuft eingeschränkt weiter. Die betroffenen Bewohner wurden im selben Komplex verlegt. Der Schaden geht ersten Schätzungen zufolge in die Zehntausende Euro. Die Stadt Osnabrück setzt die Bauarbeiten in der Dodesheide fort, um Verkehrssicherheit und Aufenthaltsqualität zu erhöhen. Ab dem 22. Juli wird die Kreuzung Sulinger Straße, Eibenweg und in der Dodesheide vollgesperrt, die Querungshilfe durch einen Zebrastreifen ersetzt sowie Geh- und Radwege und Kanäle erneuert. Der Auto- und Busverkehr wird umgeleitet, die Haltestellen Bassumer Straße und zum Schäferhof entfallen. Weitere Bauphasen dauern voraussichtlich bis Ende Oktober, inklusive neuer Baumbeete für besseres Klima. Das waren die lokalen Nachrichten.

Robin Schulz mit Embers hier auf Haser Radio. Ruhige Beats, aber die Welt da draußen bleibt leider alles andere als ruhig. Im Iran-Krieg bleibt die Lage weiter extrem angespannt. In der Nacht gab es nach Angaben der USA erneut Luftangriffe auf Ziele im Iran. Schon zum 9. Mal hintereinander, unter anderem auf Kommandozentren und Raketenstellungen. Washington will so die militärische Schlagkraft Teherans schwächen. Auch der Iran reagiert. Aus Kuwait heißt es, man habe Drohnen aus dem Nachbarland abgewehrt. In Bahrain wurde Luftalarm ausgelöst. Dazu kommt ein rätselhafter Vorfall in der Straße von Hormus. Ein brennendes Schiff, zwei schwer beschädigte Öltanker, offenbar manövrierunfähig. Noch ist völlig unklar, was dahinter steckt. Wir behalten das für dich im Blick. Jetzt erstmal ein bisschen Herz und Leichtigkeit. Hier sind die Sportfreunde Stiller mit Ti amo Italiano.

von Medusa und Heiler. Kurz vor 12, am Montag. Ein kurzer Hinweis aus Osnabrück. Im Schlossgarten an der Ecke Kolpingstraße Neuer Graben sollen sich vier Männer im Alter von 18, 26, 27 und 30 Jahren am Sonntagmittag in eine handfeste Auseinandersetzung verwickelt haben. Nach bisherigen Erkenntnissen passierte das gegen 11.30 Uhr. Mehrere Beteiligte erlitten leichte Verletzungen. Wie es dazu kam, ist noch unklar. Die Männer beschuldigen sich gegenseitig. Die Polizei sucht Zeugen und bittet darum, sich zu melden. Jede Beobachtung kann helfen. Danke, wenn du etwas gesehen hast. Jetzt weiter mit Lass mich nicht los von Lühn.

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1: Was gibt's Neues bei Tore? Hallo? Iran hat nach einem vorläufigen Entspannungsabkommen vom 17. Juni in kurzer Zeit große Mengen Öl nach China exportiert. Laut Energieexperten liefen knapp 20 Supertanker aus und brachten fast 50 Millionen Barrel Rohöl und Kondensate in rund 2 Wochen nach Ostasien. Iran nutzt dabei Schiff-zu-Schiff-Transfers vor Malaysia, um US-Sanktionen zu umgehen. Nach einer Schlägerei im Osnabrücker Schlossgarten ermittelt die Polizei und sucht Zeugen. Am Sonntag, den 19. Juli gegen 11.30 Uhr gerieten dort an der Ecke Kolpingstraße Neuer Graben 4 Männer im Alter von 18, 26, 27 und 30 Jahren aneinander. Alle Beteiligten erlitten nach Polizeiangaben teilweise leichte Verletzungen. Der genaue Ablauf ist noch unklar. In Osnabrück werden die Bauarbeiten im Stadtteil Dodesheide fortgesetzt, um die Verkehrssicherheit zu erhöhen und das Quartier aufzuwerten. Ab dem 22. Juli bis zum 12. August wird eine Kreuzung voll gesperrt. Es entstehen ein Zebrastreifen und neue Geh- und Radwege. Buslinien werden umgeleitet, Haltestellen entfallen. Weitere Bauphasen laufen voraussichtlich bis Ende Oktober. Soweit die Nachrichten. Hanna, wie geht's dem Wetter?
2: Ja, Tore, lass uns das Wetter in Osnabrück anschauen. Heute bleibt es grau mit dichter Wolkendecke, ab und zu leichtes Getröpfel. Es wird um die 18 Grad warm, der Wind pustet nur locker bis mal kurz etwas kräftiger, nichts Wildes. Morgen deutlich milder mit rund 23 Grad, meist viele Wolken, aber größtenteils trocken. Der Wind bleibt eher unauffällig, übermorgen um die 21 Grad, kompakte Wolken, dazwischen kurze trockene Momente. Immer wieder etwas leichter Regen, mehr nervig als dramatisch.
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1: Die Verkehrsnachrichten rund um Osnabrück.
3: Zwischen der Münsterstraße und der A30 bei Ibbenbüren ist die Strecke wegen Straßenbauarbeiten komplett gesperrt. Außerdem ist die Verbindung von der B219 Abfahrt 11b zur Münsterstraße bei Ibbenbüren ebenfalls wegen Straßenbauarbeiten komplett dicht. Und in Ibbenbüren ist der kurze Abschnitt zwischen Tecklenburger Damm und Markweg komplett gesperrt. Fahr vorsichtig und komm gut an.
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Moin aus Osnabrück, hier ist Heiko im Club 490 auf Hase Radio. Schön, dass du dabei bist, kurz nach 12. Wir schauen heute unter anderem auf den Brand in der Ameos-Klinik, bei dem 2 Bewohner verletzt wurden und ein 31-Jähriger festgenommen wurde. Jetzt gibt's erstmal Musik. Hier sind Cyril

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Nach UMS bei Two Colors and Barbs melde ich mich kurz. Es ist 11:45. Am frühen Sonntagmorgen gab es einen Brand in der vollstationären Wohneinrichtung der Ameos-Einrichtung in Osnabrück am Gertrudenring im Hans-Peter-Kitzig-Haus 2. Gegen 4:15 Uhr löste die Brandmeldeanlage aus. Zwei Bewohner erlitten leichte Rauchgasverletzungen und wurden ins Krankenhaus gebracht. Die anderen konnten den Bereich rechtzeitig verlassen. Ein 31-Jähriger gab an, das Feuer gelegt zu haben und wurde vorläufig festgenommen. Die Feuerwehr löschte den Brand. Der Schaden liegt ersten Schätzungen zufolge bei mehreren 10.000 Euro. Die Ermittler sind vor Ort, die betroffenen Bewohner werden vorübergehend anders untergebracht. Pass auf dich auf. Und jetzt geht's weiter mit Punk Rocky von

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1: Hier ist Hans mit den wichtigsten Meldungen aus unserer Region. Im Osnabrücker Schlossgarten kam es am Sonntagmittag zu einer Schlägerei zwischen vier Männern im Alter von 18, 26, 27 und 30 Jahren, die teils leicht verletzt wurden. Der genaue Auslöser ist noch unklar. Die Beteiligten beschuldigen sich gegenseitig. Die Polizei ermittelt und bittet Zeugen, die den Vorfall an der Ecke Kolpingstraße und Neuer Graben beobachtet haben oder Hinweise geben können, sich telefonisch bei der Polizei Osnabrück zu melden. In einer vollstationären Wohneinrichtung der Armeos-Einrichtung in Osnabrück am Gertrudenring ist am frühen Sonntagmorgen ein Brand ausgebrochen. Zwei Bewohner erlitten leichte Rauchgasverletzungen und kamen ins Krankenhaus. Weitere Bewohner blieben unverletzt. Ein 31 Jahre alter Bewohner gestand vor Ort die Brandlegung und wurde auf Anordnung der Staatsanwaltschaft vorläufig festgenommen. Der Heimbetrieb läuft eingeschränkt weiter. Die betroffenen Bewohner wurden im selben Komplex verlegt. Der Schaden geht ersten Schätzungen zufolge in die Zehntausende Euro. Die Stadt Osnabrück setzt die Bauarbeiten in der Dodesheide fort, um Verkehrssicherheit und Aufenthaltsqualität zu erhöhen. Ab dem 22. Juli wird die Kreuzung Sulinger Straße, Eibenweg und in der Dodesheide vollgesperrt, die Querungshilfe durch einen Zebrastreifen ersetzt sowie Geh- und Radwege und Kanäle erneuert. Der Auto- und Busverkehr wird umgeleitet, die Haltestellen Bassumer Straße und zum Schäferhof entfallen. Weitere Bauphasen dauern voraussichtlich bis Ende Oktober, inklusive neuer Baumbeete für besseres Klima. Das waren die aktuellen Meldungen aus unserer Region.

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2: Und nach Karaoke von James Arthur noch ein kurzer Hinweis. Auch am 20. Juli 2026 sind in Osnabrück mobile Geschwindigkeitskontrollen gemeldet. Pass deine Geschwindigkeit bitte immer den Regeln und den tatsächlichen Verkehrsverhältnissen an. Heute gemeldet wurden Suttauser Straße und Wersener Straße. Die Angaben stammen aus Leserhinweisen und öffentlichen Meldungen und erheben keinen Anspruch auf Vollständigkeit oder Richtigkeit. Es ist übrigens 1:15, also lieber langsam und sicher unterwegs. Jetzt geht's weiter mit Destiny von Ellie Goulding. Bleibt dran und kommt.

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1: Nachrichten mit Tore. Hallo? Der Deutsche Wetterdienst erwartet in den kommenden Tagen im Norden und Osten Deutschlands wechselnde, teils starke Bewölkung mit Schauern, im Westen und Süden eher Sonne und Trockenheit bei Höchstwerten zwischen 17 und 26 Grad. Langfristig soll der Sommer hierzulande wärmer als im Durchschnitt bleiben. Zugleich sind vielerorts Flusspegel und Grundwasserstände deutlich gesunken. Nach einer Schlägerei im Osnabrücker Schlossgarten ermittelt die Polizei und sucht Zeugen. Am Sonntag, den 19. Juli gegen 11.30 Uhr gerieten dort an der Ecke Kolpingstraße Neuer Graben vier Männer im Alter von 18, 26, 27 und 30 Jahren aneinander. Alle Beteiligten erlitten nach Polizeiangaben teilweise leichte Verletzungen, der genaue Ablauf ist noch unklar. In Osnabrück werden die Bauarbeiten im Stadtteil Dodesheide fortgesetzt, um die Verkehrssicherheit zu erhöhen und das Quartier aufzuwerten. Ab dem 22. Juli bis zum 12. August wird eine Kreuzung voll gesperrt. Es entstehen ein Zebrastreifen und neue Geh- und Radwege. Buslinien werden umgeleitet, Haltestellen entfallen. Weitere Bauphasen laufen voraussichtlich bis Ende Oktober.
2: Ja, Tore, lass uns das Wetter in Osnabrück anschauen. Heute bleibt es grau mit dichter Wolkendecke, ab und zu leichtes Getröpfel. Es wird um die 18 Grad warm, der Wind pustet nur locker bis mal kurz etwas kräftiger, nichts Wildes. Morgen deutlich milder mit rund 23 Grad, meist viele Wolken, aber größtenteils trocken. Der Wind bleibt eher unauffällig, übermorgen um die 21 Grad, kompakte Wolken, dazwischen kurze trockene Momente. Immer wieder etwas leichter Regen, mehr nervig als dramatisch.
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1: Die Verkehrsnachrichten rund um Osnabrück. Zwischen Münsterstraße und der Auffahrt zur A30 bei Ibbenbüren ist die Strecke wegen Bauarbeiten voll gesperrt. Du kommst dort aktuell nicht durch. Auch die Verbindung von der B219 Abfahrt 11B zur Münsterstraße bei Ibbenbüren ist komplett dicht, ebenfalls wegen Straßenarbeiten. Außerdem ist zwischen Tecklenburger Damm und Markweg in Ibbenbüren ein kurzer Abschnitt vollgesperrt. Hier geht im Moment gar nichts. Fahr vorsichtig und komm gut an dein Ziel.
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3: Moin aus dem Club 490, hier ist Heiko. Auf Hase Radio für Osnabrück und den Landkreis. Schön, dass du am Nachmittag mit dabei bist. Gleich schauen wir drauf, was der Wechsel von Michael Bröcker zu Politico für den deutschen Politikjournalismus bedeutet. Und jetzt wird's musikalisch. Hier kommt für dich Heal My Heart von Iman Beck und You Not Us.

Und da war er, Mark Forster mit Beste, hier bei Haser Radio. Passt doch ganz gut zu diesem frühen Montagnachmittag. Es ist kurz nach 1:15. Wir schauen mal eben in die Medienwelt. Michael Bröcker wird neuer Chefredakteur von Politico Deutschland. Der war ja gerade erst seit Januar 2024 bei Table Media, vorher Rheinische Post und The Pioneer. Also ein alter Hase im Politikjournalismus. Mit an Bord ist künftig auch Annette Meiritz. Sie kommt vom Handelsblatt und wird Vize-Chefredakteurin. Und der bisherige Chef, Gordon Ripinski, wechselt quasi vors Mikro. Er wird International Political Anchor bei Springers Premium-Gruppe, bekommt eine eigene Talkshow auf Welt TV und soll mehr in Videopodcasts auftauchen. Vom Politikbetrieb zurück zur Musik. Hier kommt für dich Loser von Sophie and the Giants.

von Topic, Fireboy, DML und Nico Santos. Läuft richtig gut zum Autofahren, oder? Wobei, Autofahren ist gerade so eine Sache, wenn man auf die Preise an der Zapfsäule schaut. Es ist kurz nach 2:30, du bist bei Hase Radio und die Bundesregierung sagt, erstmal keine neuen Entlastungen, obwohl die Spritpreise wieder anziehen. Der Tankrabatt ist Geschichte und laut Regierungssprecher Stefan Cornelius ist da im Moment auch nichts Neues in Planung. Man beobachte die Lage, heißt es, aber mit den Schwankungen, Stichwort Straße von Hormus, müssten wir wohl noch eine Weile leben. Heißt für dich, rechnen an der Kasse bleibt erstmal dein eigenes Ding. Wir machen's dafür musikalisch ein bisschen leichter. Hier kommt Refuge von Illenium und Norma Jean Martin.

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1: Hier sind die Lokalnachrichten mit Hans. In einer vollstationären Wohneinrichtung der Armeos-Einrichtungen Osnabrück am Gertrudenring ist am frühen Sonntagmorgen ein Brand ausgebrochen. Zwei Bewohner erlitten leichte Rauchgasverletzungen und kamen ins Krankenhaus. Weitere Bewohner blieben unverletzt. Ein 31 Jahre alter Bewohner gestand vor Ort die Brandlegung und wurde auf Anordnung der Staatsanwaltschaft vorläufig festgenommen. Der Heimbetrieb läuft eingeschränkt weiter. Die betroffenen Bewohner wurden im selben Komplex verlegt. Der Schaden geht ersten Schätzungen zufolge in die Zehntausende Euro. Die Stadt Osnabrück setzt die Bauarbeiten in der Dodesheide fort, um Verkehrssicherheit und Aufenthaltsqualität zu erhöhen. Ab dem 22. Juli wird die Kreuzung Sulinger Straße, Eibenweg und in der Dodesheide voll gesperrt, die Querungshilfe durch einen Zebrastreifen ersetzt, sowie Geh- und Radwege und Kanäle erneuert. Der Auto- und Busverkehr wird umgeleitet, die Haltestellen Bassumer Straße und zum Schäferhof entfallen. Weitere Bauphasen dauern voraussichtlich bis Ende Oktober, inklusive neuer Baumbeete für besseres Klima. Die Stadt Osnabrück gedachte mit Kranzniederlegung und Gedenkfeier der hingerichteten Widerstandskämpfer um Klaus Schenk, Graf von Stauffenberg und der Opfer der sogenannten Aktion Gewitter. Bürgermeisterin Eva Maria Westermann und SPD-Oberbürgermeisterkandidat Robert Alferink erinnerten an Osnabrücker Regimegegner und betonten, dass der 20. Juli als Symbol für Gewissensmut, Zivilcourage und den Widerstand gegen die NS-Diktatur gilt. Beide mahnten, Demokratie angesichts aktueller Gefährdungen täglich aktiv zu verteidigen. Damit sind sie hier aus der Region wieder bestens informiert.

Kim Petras mit I Like Your Look bei Hase Radio. Gut, dass du mit uns wach durch die Nacht gehst. Wir schauen kurz auf eine ziemlich angespannte Lage im Iran-Krieg. In der Nacht wurden wieder zahlreiche Angriffe gemeldet. Laut den USA hat das amerikanische Militär inzwischen zum 9. Mal in Folge Ziele im Iran attackiert. Darunter Kommandozentren, Luftabwehr- und Küstenanlagen sowie Raketen- und Drohnenstellungen. Damit soll die Schlagkraft Teherans weiter geschwächt werden. Der Iran reagiert ebenfalls. Kuwait meldet abgeschossene Drohnen. In Bahrain ging der Luftalarm los. Und dann noch ein Zwischenfall in der Straße von Hormus. Ein Schiff steht in Flammen. Zwei Öltanker sollen schwer beschädigt und manövrierunfähig sein. Die Lage bleibt also extrem fragil. Wir halten dich weiter auf dem Laufenden. Jetzt wird's erstmal etwas leichter. Hier ist Stay von Miles Smith.

0: ist es wieder 14 Uhr.
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2: Wenn es als Begrüßung am Satzanfang stehen soll, hallo, das sind die Nachrichten mit Tore. Der deutsche Wetterdienst erwartet in den kommenden Tagen im Norden und Osten Deutschlands wechselnde, teils starke Bewölkung mit Schauern, im Westen und Süden eher Sonne und Trockenheit bei Höchstwerten zwischen 17 und 26 Grad. Langfristig soll der Sommer hierzulande wärmer als im Durchschnitt bleiben. Zugleich sind vielerorts Flusspegel und Grundwasserstände deutlich gesunken. In Osnabrück ist am Montag, dem 20. Juli, mit einer Kranzniederlegung und einer Gedenkveranstaltung an die hingerichteten Widerstandskämpfer um Klaus Schenk Graf von Stauffenberg erinnert worden. Rund 50 Gäste versammelten sich am Platz des 20. Juli. Bürgermeisterin Eva-Maria Westermann und SPD-Oberbürgermeisterkandidat Robert Alfering erinnerten an den Mut der Widerständler und an Osnabrücker Opfer der Gestapo-Aktion Gewitter. In Osnabrück werden die Bauarbeiten im Stadtteil Dodesheide fortgesetzt, um die Verkehrssicherheit zu erhöhen und das Quartier aufzuwerten. Ab dem 22. Juli bis zum 12. August wird eine Kreuzung vollgesperrt. Es entstehen ein Zebrastreifen und neue Geh- und Radwege. Buslinien werden umgeleitet, Haltestellen entfallen. Weitere Bauphasen laufen voraussichtlich bis Ende Oktober.
3: Ja, Tore, lass uns das Wetter in Osnabrück anschauen. Heute bleibt es grau mit dichter Wolkendecke, ab und zu leichtes Getröpfel. Es wird um die 18 Grad warm, der Wind pustet nur locker bis mal kurz etwas kräftiger, nichts Wildes. Morgen deutlich milder mit rund 23 Grad, meist viele Wolken, aber größtenteils trocken. Der Wind bleibt eher unauffällig, übermorgen um die 21 Grad, kompakte Wolken, dazwischen kurze trockene Momente. Immer wieder etwas leichter Regen, mehr nervig als dramatisch.
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4: Ein Blick auf den Verkehr in und um Osnabrück. Aufgepasst, rund um Ibbenbüren. Zwischen Münsterstraße und der Auffahrt auf die A30 bei Ibbenbüren ist die Strecke wegen Bauarbeiten komplett gesperrt. Ebenso ist die Verbindung zwischen der Abfahrt der B219 und der Münsterstraße bei Ibbenbüren voll gesperrt, auch hier wegen Bauarbeiten. Außerdem ist der kurze Abschnitt zwischen Markweg und Tecklenburger Damm bei Ibbenbüren voll gesperrt. Fahr lieber weiträumig über die umliegenden Hauptstraßen und pass gut auf dich auf. Komm sicher an.
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5: Moin, aus dem Club 490, hier ist dein Heiko auf Hase Radio, dem Sender für Osnabrück und die Region. Schön, dass du am Nachmittag mit uns unterwegs bist. Gleich sprechen wir über eine neue Studie. Der Klimawandelskeptizismus nimmt in Deutschland zu. Was heißt das für uns hier vor Ort? Vorher gibt's für dich In and Out of Love von Rivo vs. Armin van Buuren, Vita, Sharon, Den Adel.

0: Hier zum Beispiel.
1: Laut dem The Optimist Daily Editorial Team in der Publikation The Optimist Daily – Making Solutions the News meiden Nagetiere und kriechende Insekten den Geruch von Eukalyptusöl. Eine Studie von 2014 bestätigte es als natürliches Abwehrmittel.
0: Doch Vorsicht! Einfach in Eukalyptusöl getränkte Wattebäusche auszulegen, ist ein Fehler. Der Schädlingsbekämpfungsexperte Jim McHale warnt, der Geruch verfliegt schnell und man bietet Mäusen nur weiches Nistmaterial.
1: McHale empfiehlt stattdessen eine 5%ige Lösung auf Ölbasis, die an Eintrittsstellen und Wegen aufgetragen wird. Der einzige Haken dabei? Diese 5% Lösung muss jeden Tag frisch aufgetragen werden.
0: Und noch eine wichtige Warnung. Reines Eukalyptusöl ist hochgiftig für Haustiere und Kleinkinder. Wer diese nützlichen Tipps teilt, kann die Mission der Plattform als sogenannter Emissary unterstützen.

Börse Radio, hallo zusammen. Das war Sophia Kamara mit Girls Like You. Perfekt zum Durchatmen am frühen Nachmittag. Es ist kurz nach 2:15. Und während du vielleicht noch an die nächste Erdbeerbowle denkst, in Niedersachsen fallen die Freilanderdbeeren dieses Jahr deutlich knapper aus. Das Statistische Bundesamt rechnet mit rund 18% weniger Ernte. Bundesweit schrumpft die Anbaufläche. Möglich, dass es die kleinste Freilandernte seit Mitte der 1990er wird. Viele Höfe weichen deshalb auf Folientunnel aus. Da holen sie mehr als doppelt so viel pro Hektar raus. Aber hohe Löhne, strenge Klima- und Nachhaltigkeitsstandards, das macht Erdbeeren vom Hof teuer. 4 bis 6 Euro pro Schale. Und dazu kommen Wetterkapriolen und die Dauerkonkurrenz aus Spanien und Ägypten. Ein Lichtblick? Beim Spargel sieht's besser aus. In Niedersachsen wird sogar ein Plus erwartet. Hier kommt für dich Miles Away von Ofenbach.

Das war All For You von A. Clark und Vinny hier bei Hase Radio. Perfekter Sound für deinen Montagnachmittag. Es ist gleich 14:30. Weniger entspannt war es heute Vormittag an der A7 bei Seesen. An der Raststätte Harz Ost gab's Bombenalarm. Mitarbeitende haben zwei Kartons entdeckt, aus denen Kabel rausguckten. Keiner wusste, woher die Dinger kamen. Die Polizei hat sicherheitshalber die A7 und auch die B243 komplett dicht gemacht. Spezialisten vom Landeskriminalamt aus Hannover waren vor Ort. Nach gut 2 Stunden dann die Entwarnung. In den Kisten lagen nur harmlose Kabelreste. Offenbar von einer Firma, die nach Elektroarbeiten ihr Zeug vergessen hat. Seit Mittag ist alles wieder frei, der Verkehr rollt normal. Du kannst also entspannt weiterfahren. Und dazu gibt's jetzt die passende Musik. Hier ist Louis Capaldi mit Survive.

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1: Hier sind die Lokalnachrichten mit Hans. In einer vollstationären Wohneinrichtung der Ameos-Einrichtungen Osnabrück am Gertrudenring ist am frühen Sonntagmorgen ein Brand ausgebrochen. Zwei Bewohner erlitten leichte Rauchgasverletzungen und kamen ins Krankenhaus. Weitere Bewohner blieben unverletzt. Ein 31 Jahre alter Bewohner gestand vor Ort die Brandlegung und wurde auf Anordnung der Staatsanwaltschaft vorläufig festgenommen. Der Heimbetrieb läuft eingeschränkt weiter. Die betroffenen Bewohner wurden im selben Komplex verlegt. Der Schaden geht ersten Schätzungen zufolge in die Zehntausende Euro. Die Stadt Osnabrück setzt die Bauarbeiten in der Dodesheide fort, um Verkehrssicherheit und Aufenthaltsqualität zu erhöhen. Ab dem 22. Juli wird die Kreuzung Sulinger Straße, Eibenweg und in der Dodesheide voll gesperrt, die Querungshilfe durch einen Zebrastreifen ersetzt, sowie Geh- und Radwege und Kanäle erneuert. Der Auto- und Busverkehr wird umgeleitet, die Haltestellen Bassumer Straße und zum Schäferhof entfallen. Weitere Bauphasen dauern voraussichtlich

inklusive neuer Baumbeete für besseres Klima. Die Stadt Osnabrück gedachte mit Kranzniederlegung und Gedenkfeier der hingerichteten Widerstandskämpfer um Klaus Schenk, Graf von Stauffenberg und der Opfer der sogenannten Aktion Gewitter. Bürgermeisterin Eva Maria Westermann und SPD-Oberbürgermeisterkandidat Robert Alfering erinnerten an Osnabrücker Regimegegner und betonten, dass der 20. Juli als Symbol für Gewissensmut, Zivilcourage und den Widerstand gegen die NS-Diktatur gilt. Beide mahnten, Demokratie angesichts aktueller Gefährdungen täglich aktiv zu verteidigen. Das waren die aktuellen Meldungen aus unserer Region.

vor drei, du bist bei Haser Radio und eben lief Watch Us Say von Lizzot, Sonny Vern und Kickbait. Wir schauen kurz in den Nahen Osten. Die Hamas hat einen neuen Chef. Khalil al-Hayya übernimmt die Führung der Gruppe, nachdem Yahya Sinwar bereits im Oktober 2024 von der israelischen Armee getötet worden war. Al-Hayya war bisher Stellvertreter und Teil eines fünfköpfigen Übergangsgremiums, das nach der Tötung mehrerer Spitzenleute eingesetzt wurde, darunter Militärchef Mohammed Daif im Gazastreifen und Ismail Haniya bei einem Besuch in Teheran. Al-Hayya lebt meist in Katar und war zuletzt einer der Unterhändler bei den stockenden Verhandlungen über eine dauerhafte Friedensregelung für den Gazastreifen. Was das für die Region bedeutet, werden die nächsten Monate zeigen. Hier kommt jetzt für dich Wake Up von Felix Jähn. Bleib bei Haseradio. 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
1: Alternative, etwas informeller, die Neuigkeiten mit Tore, hallo. Andy Burnham ist seit Montag neuer britischer Premierminister. König Charles III. Beauftragte ihn im Buckingham-Palast mit der Regierungsbildung. Burnham folgt auf Keir Starmer, der nach 2 Jahren im Amt zurücktrat. Der 56-jährige frühere Bürgermeister von Manchester will vor allem die Lebenshaltungskostenkrise abmildern, die Wirtschaft stärken und mehr Macht aus London in die Regionen verlagern. In Osnabrück ist am Montag, dem 20. Juli, mit einer Kranzniederlegung und einer Gedenkveranstaltung an die hingerichteten Widerstandskämpfer um Klaus Schenk Graf von Stauffenberg erinnert worden. Rund 50 Gäste versammelten sich am Platz des 20. Juli. Bürgermeisterin Eva-Maria Westermann und SPD-Oberbürgermeisterkandidat Robert Alferink erinnerten an den Mut der Widerständler und an Osnabrücker Opfer der Gestapo-Aktion Gewitter. In Osnabrück werden die Bauarbeiten im Stadtteil Dodesheide fortgesetzt, um die Verkehrssicherheit zu erhöhen und das Quartier aufzuwerten. Ab dem 22. Juli bis zum 12. August wird eine Kreuzung voll gesperrt. Es entstehen ein Zebrastreifen und neue Geh- und Radwege. Buslinien werden umgeleitet, Haltestellen entfallen. Weitere Bauphasen laufen voraussichtlich bis Ende Oktober. Soweit die Nachrichten. Hanna, was macht das Wetter?
2: Danke, Tore. Das Wetter in Osnabrück. Jetzt leichter Regen, ziemlich viele Wolken um die 18 Grad. Der Wind pustet meist sanft, Böen ruckeln aber kurz kräftiger an der Jacke. Später heute, Regen zieht sich zurück, erst grauer Himmel mit ein paar Tropfen, dann immer mehr Lücken und etwas Sonne. Bis etwa 20 Grad, abends wieder kühler, Wind meist gemütlich unterwegs. Morgen, freundlich, oft sonnig mit ein paar harmlosen Wolken, fast kein Schauer in Sicht. Maximal um die 23 Grad, morgens noch frisch bei etwa 10 Grad. Übermorgen mehr Wolken, zwischendurch etwas Niesel oder kurzer Regen, dazwischen lange trocken. Um die 20 Grad, morgens etwa 13 Grad. Insgesamt mild, aber leicht launisch.
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1: Die Verkehrsnachrichten rund um Osnabrück.
3: Zwischen Münsterstraße und der A30 bei Ibbenbüren ist die Strecke wegen Bauarbeiten komplett gesperrt. Du kommst dort im Moment nicht durch. Ebenfalls in Ibbenbüren ist die Verbindung zwischen der Abfahrt der B219 und der Münsterstraße gesperrt. Auch hier ist wegen Bauarbeiten dicht. Und in Ibbenbüren ist außerdem die kurze Verbindung zwischen Tecklenburger Damm und Markweg voll gesperrt. Fahr dort am besten weiträumig über die umliegenden Straßen. Gute und sichere Fahrt dir.
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4: Moin aus dem Hase Radio Studio, hier ist Heiko. Schön, dass du nach 15 Uhr mit uns durch den Nachmittag gehst. Gleich gibt's für dich frische Nachrichten aus aller Welt und natürlich Stories aus Osnabrück und dem Osnabrücker Land. Unter anderem schauen wir auf eine neue Studie, nach der der Klimawandelskeptizismus in Deutschland zunimmt. Was steckt dahinter? Vorher drehen wir aber erstmal den Sound auf. Hier kommt Dream Machine von Purple Disco Machine und Alison Goldfrapp. Laut machen!

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Schön, dass du dabei bist. Eben noch einmal um die Welt mit Alexander Eder und SDP. Und jetzt sind wir wieder zurück hier in Osnabrück. Es ist kurz nach Viertel nach drei. Heute wurde am Platz des 20. Juli vor der Kunsthalle an die Widerstandskämpfer um Klaus Schenk, Graf von Stauffenberg erinnert. Kranzniederlegung, stille Momente, rund 50 Menschen, die gezeigt haben, das ist unser Stadtgedächtnis. Die Bürgermeisterin hat gesagt, Demokratie ist nichts, was man einmal gewinnt und dann hat. Sie lebt davon, dass wir hingucken, widersprechen, wenn Unrecht passiert. Und es ging auch um Mut direkt hier aus Osnabrück, um Menschen, deren Namen kaum jemand kennt, die aber denselben Preis bezahlt haben wie die Großen in den Geschichtsbüchern. Dazu passt der nächste Song leider viel zu gut. In the Dark. Hier sind DJ Snake und Stray Kids.

Und da waren sie, DJ Snake und Stray Kids mit In The Dark. Richtig guter Drive am Nachmittag, hier bei Hase Radio. Es ist kurz nach Viertel nach drei und während du vielleicht im Büro hängst oder auf dem Heimweg bist, schauen Forscher in Flensburg mit etwas Sorge auf eine neue Studie. Der Klimawandelskeptizismus nimmt in Deutschland wieder zu. Zwischen 2022 und 2023 sind mehr Leute skeptischer geworden, vor allem Menschen mit rechter politischer Haltung und wenig Vertrauen in die Bundesregierung. Spannend ist, es liegt wohl weniger am eigenen Kontostand, sondern eher an Einstellungen, an Misstrauen. Die Forschenden sagen, Klimaschutz muss sozial gerecht sein, sonst verlieren Politik und Maßnahmen noch mehr Rückhalt. Wir bleiben bei starken Gefühlen. Jetzt kommt Verliebt in mich von Fayan und Dalton.

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Das war Je t'aime von Milano und Sarah Connor bei Hase Radio. Schön, dass du dabei bist an diesem Montagnachmittag. Es ist kurz nach drei. Wir schauen mal nach Nordenham-Abbehausen. Die Deutsche Stiftung Denkmalschutz steckt 50.000 Euro in die Sanierung eines richtig alten Schweinestalls auf dem Gelände des Museums Morsermühle. Der stammt noch aus dem Jahr 1840, wurde 1930 erweitert und ist ein echtes Schmuckstück im traditionellen regionalen Baustil. Das Geld, unter anderem aus der Glücksspirale, geht vor allem ins Dach und ins Mauerwerk, damit das Teil nicht nur hübsch aussieht, sondern auch noch lange stehen bleibt. Und damit reiht sich der Stall ein in über 580 Denkmäler in Niedersachsen, die schon Unterstützung bekommen haben. Hier geht's musikalisch weiter. Jetzt für dich Trapper's Lullaby von Reezy.

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1: Hier sind die wichtigsten Meldungen aus unserer Region mit Hans. Im Osnabrücker Schlossgarten kam es am Sonntagmittag zu einer Schlägerei zwischen vier Männern im Alter von 18, 26, 27 und 30 Jahren, die teils leicht verletzt wurden. Der genaue Auslöser ist noch unklar. Die Beteiligten beschuldigen sich gegenseitig. Die Polizei ermittelt und bittet Zeugen, die den Vorfall an der Ecke Kolpingstraße und Neuer Graben beobachtet haben oder Hinweise geben können, sich telefonisch bei der Polizei Osnabrück zu melden. Die Stadt Osnabrück setzt die Bauarbeiten in der Dodesheide fort, um Verkehrssicherheit und Aufenthaltsqualität zu erhöhen. Ab dem 22. Juli wird die Kreuzung Suhlinger Straße, Eibenweg und in der Dodesheide voll gesperrt, die Querungshilfe durch einen Zebrastreifen ersetzt, sowie Geh- und Radwege und Kanäle erneuert. Der Auto- und Busverkehr wird umgeleitet, die Haltestellen Bassumer Straße und zum Schäferhof entfallen. Weitere Bauphasen dauern voraussichtlich bis Ende Oktober, inklusive neuer Baumbeete für besseres Klima. Die Stadt Osnabrück gedachte mit Kranzniederlegung und Gedenkfeier der hingerichteten Widerstandskämpfer um Klaus Schenk, Graf von Stauffenberg und der Opfer der sogenannten Aktion Gewitter. Bürgermeisterin Eva Maria Westermann und SPD-Oberbürgermeisterkandidat Robert Alfering erinnerten an Osnabrücker Regimegegner und betonten, dass der 20. Juli als Symbol für Gewissensmut, Zivilcourage und den Widerstand gegen die NS-Diktatur gilt. Beide mahnten, Demokratie angesichts aktueller Gefährdungen täglich aktiv zu verteidigen. Das waren die aktuellen Meldungen aus unserer Region.

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1: Am 20.07.1965, heute vor 61 Jahren, landete ein 6,5-minütiger Donnerschlag in den Lautsprechern der Welt. Bob Dylan hatte in Columbia Studio A in Manhattan Mitte Juni über Sessions am 15. und 16. Juni etwas aufgenommen, das die Regeln der Popwelt sprengen sollte, Like a Rolling Stone. Aus einem langen, wütenden Prosatext, entstanden nach einer erschöpften England-Tour, formte Dylan 4 Verse und einen Refrain, packte Mike Bloomfields elektrische Gitarre und das zufällig geniale Orgelriff von Al Cooper darüber, eine Mischung, die sofort wie ein Türknallen wirkte. Die Platte war doppelt so lang wie das übliche Radiomedizin. Columbia versuchte einen Kompromiss und schnitt die 45er in Part 1 und Part 2. Doch die Leute wollten die ganze Wucht. Anfangs weigerten sich Sender, später drückte die Nachfrage das Ding bis auf Platz 2 der Billboard-Charts. Nur die Beatles mit Help standen ihm noch im Weg. In Großbritannien kletterte sie bis auf Platz 4, in manchen Hitlisten führte sie sogar die Spitze an. Die B-Seite, Gates of Eden, ein akustisches Gegenstück zu diesem elektrischen Paukenschlag, der Song veränderte Dylan vom Folkpoeten zum Rockstar, öffnete Platz für längere, dichter erzählte Popsongs und zeigte, dass Publikum Formatzwänge sprengen kann. Künstler wie Springsteen sahen darin eine aufgebohrte Tür zum Denken und seitdem gilt diese Single als einer der Wendepunkte der Rockgeschichte. Und jetzt als Brücke zur nächsten Stimmung, Knocking on Heaven's Door. Moment.

Das waren Glockenbach und Declan J. Donovan mit Better Days. Wäre schön, wenn die auch mal an der Zapfsäule ankommen, oder? Wir steuern hier so auf 4 Uhr am Montag zu. Vielleicht bist du gerade im Auto unterwegs. Und ja, die Spritpreise nerven wieder ordentlich. Die Bundesregierung sagt aber, neue Entlastung? Erstmal nein. Der Tankrabatt ist Geschichte und laut Regierungssprecher will man die Lage nur beobachten. Begründung? Die Preise schwanken stark, auch wegen der angespannten Lage rund um die Straße von Hormus. Damit müssen wir wohl noch eine Weile leben. Wie auch immer du gerade unterwegs bist, wir bringen dir zumindest den passenden Soundtrack. Hier kommt Punk Rocky

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1: Das Neueste, hier ist Tore. Hallo. Andy Burnham ist seit Montag neuer britischer Premierminister. König Charles III. Beauftragte ihn im Buckingham-Palast mit der Regierungsbildung. Burnham folgt auf Keir Starmer, der nach 2 Jahren im Amt zurücktrat. Der 56-jährige frühere Bürgermeister von Manchester will vor allem die Lebenshaltungskostenkrise abmildern, die Wirtschaft stärken und mehr Macht aus London in die Regionen verlagern. In Osnabrück werden die Bauarbeiten im Stadtteil Dodesheide fortgesetzt, um die Verkehrssicherheit zu erhöhen und das Quartier aufzuwerten. Ab dem 22. Juli bis zum 12. August wird eine Kreuzung voll gesperrt. Es entstehen ein Zebrastreifen und neue Geh- und Radwege. Buslinien werden umgeleitet, Haltestellen entfallen. Weitere Bauphasen laufen voraussichtlich bis Ende Oktober. Ende der Woche kommt es auf der Iburger Straße zu Verkehrseinschränkungen. Die SWO Netz erneuert dort am Donnerstag und Freitag, dem 23. und 24. Juli, Straßenkappen. Dafür wird im Einmündungsbereich der Bomblatstraße eine stadtauswärts führende Fahrspur gesperrt. Die Bomblatstraße wird zur Einbahnstraße. Fußgängerinnen und Fußgänger sowie Radfahrende können die Baustelle weiterhin passieren.
2: Danke, Tore. Das Wetter in Osnabrück. Jetzt leichter Regen, ziemlich viele Wolken, um die 18 Grad. Der Wind pustet meist sanft, Böen ruckeln aber kurz kräftiger an der Jacke. Später heute, Regen zieht sich zurück, erst grauer Himmel mit ein paar Tropfen, dann immer mehr Lücken und etwas Sonne. Bis etwa 20 Grad, abends wieder kühler, Wind meist gemütlich unterwegs. Morgen, freundlich, oft sonnig mit ein paar harmlosen Wolken, fast kein Schauer in Sicht. Maximal um die 23 Grad, morgens noch frisch bei etwa 10 Grad. Übermorgen mehr Wolken, zwischendurch etwas Niesel oder kurzer Regen, dazwischen lange trocken. Um die 20 Grad, morgens etwa 13 Grad. Insgesamt mild, aber leicht launisch.
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1: Die Verkehrsnachrichten rund um Osnabrück. Zwischen Münsterstraße und Anschluss an die Autobahn 30 bei Ibbenbüren ist die Strecke wegen Bauarbeiten komplett gesperrt. Auch die Verbindung von der Bundesstraße 219 Abfahrt 11b zur Münsterstraße in Ibbenbüren ist voll gesperrt, ebenfalls wegen Bauarbeiten. Und in Ibbenbüren ist der kurze Abschnitt zwischen Tecklenburger Damm und Markweg komplett dicht. Such dir hier am besten frühzeitig eine Ausweichstrecke und komm trotzdem entspannt und sicher an dein Ziel.
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3: Moin zusammen, hier ist Heiko auf Hase Radio, deinem Sender für Osnabrück und das Osnabrücker Land. Schön, dass du zum Feierabend mit uns unterwegs bist. Ob im Auto, im Zug oder schon gemütlich auf dem Sofa. Gleich schauen wir zusammen auf eine spannende Medienstory. Michael Bröcker wird Chefredakteur von Politico in Deutschland. Was das bedeutet, klären wir gleich. Jetzt gibt's erstmal frische Musik für dich. Hier kommt Beautiful People von David Guetta und Sia.

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waren die Sportfreunde Stiller mit Ti Amo Italiano. Perfekter Sound für den Montagnachmittag. Es ist kurz nach 3:45 bei Hase Radio. Wir schauen mal eben in die Medienecke. Beim Axel Springer Verlag gibt's ordentlich Bewegung. Der Journalist Michael Bröcker wird neuer Chefredakteur von Politico Deutschland. Bröcker kennst du vielleicht noch von der Rheinischen Post, The Pioneer und zuletzt als Chefredakteur bei Table Media. Mit dabei im neuen Team Annette Meiritz, bisher beim Handelsblatt. Sie wird stellvertretende Chefredakteurin. Und Gordon Ripinski, der Politico Deutschland bisher geführt hat, bekommt eine neue Rolle als International Political Anchor in der Premium-Gruppe von Springer. Mit eigener Talkshow auf Welt-TV und Videopodcasts. Medienmachtverschiebung im Politikjournalismus also. Und wir verschieben jetzt die Energie nach oben. Hier kommt Ray Dalton mit Blood Running auf Hase Radio.

Miley Cyrus mit Secrets hier bei Hase Radio. Schön zum Mitzwingen am Montagnachmittag. Es ist kurz nach 16:30, vielleicht hängst du gerade im Feierabendverkehr und musst bald wieder an die Zapfsäule. Da wird's nämlich gerade richtig teuer. Laut ADAC liegt Super E10 im Schnitt bei gut 2,15 €, Diesel sogar bei rund 2,18 €. Achter Tag in Folge teurer, innerhalb von 2 Wochen plus 14 Cent bei E10 plus 23 Cent bei Diesel. Grund sind vor allem die gestiegenen Ölpreise und der Ferienverkehr. Die Regierung plant trotzdem erstmal keine neue Entlastung. Heißt für dich, wenn möglich, lieber abseits der Autobahn tanken und Preise vergleichen. Das spart oft ein paar Cent. Weiter für dich, Loy mit Red Eyes, jetzt auf Hase Radio.

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2: Hier sind die wichtigsten Meldungen aus unserer Region mit Hans. Im Osnabrücker Schlossgarten kam es am Sonntagmittag zu einer Schlägerei zwischen vier Männern im Alter von 18, 26, 27 und 30 Jahren, die teils leicht verletzt wurden. Der genaue Auslöser ist noch unklar. Die Beteiligten beschuldigen sich gegenseitig. Die Polizei ermittelt und bittet Zeugen, die den Vorfall an der Ecke Kolpingstraße und Neuer Graben beobachtet haben oder Hinweise geben können, sich telefonisch bei der Polizei Osnabrück zu melden. Die Stadt Osnabrück setzt die Bauarbeiten in der Dodesheide fort, um Verkehrssicherheit und Aufenthaltsqualität zu erhöhen. Ab dem 22. Juli wird die Kreuzung Sulinger Straße, Eibenweg und in der Dodesheide vollgesperrt, die Querungshilfe durch einen Zebrastreifen ersetzt sowie Geh- und Radwege und Kanäle erneuert. Der Auto- und Busverkehr wird umgeleitet, die Haltestellen Bassumer Straße und zum Schäferhof entfallen. Weitere Bauphasen dauern voraussichtlich bis Ende Oktober, inklusive neuer Baumbeete für besseres Klima. Die Stadt Osnabrück gedachte mit Kranzniederlegung und Gedenkfeier der hingerichteten Widerstandskämpfer um Klaus Schenk, Graf von Stauffenberg und der Opfer der sogenannten Aktion Gewitter. Bürgermeisterin Eva Maria Westermann und SPD-Oberbürgermeisterkandidat Robert Alferink erinnerten an Osnabrücker Regimegegner und betonten, dass der 20. Juli als Symbol für Gewissensmut, Zivilcourage und den Widerstand gegen die NS-Diktatur gilt. Beide mahnten, Demokratie angesichts aktueller Gefährdungen täglich aktiv zu verteidigen. Soweit die Meldungen aus ihrer Region.

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1: If meant as asked for me, Thor, hello. Was mich betrifft, Thor, hello. Brüssel. Die Europäische Kommission hat eine Reform des Emissionshandels ETS

0: vorgestellt, die Unternehmen mehr Zeit zur Senkung ihrer Treibhausgasemissionen geben soll. Kostenlose Zertifikate sollen nun bis 2038 statt bis 2034 gelten. Kritiker sprechen von einer Abschwächung des Klimaschutzinstruments. Erstmals ist auch ein CO2-Preis für Flüge ab der EU ab 2029 bis zu einem Radius von 5000 Kilometern geplant. Zudem sollen 110 Millionen Zertifikate grüne Schifffahrtskraftstoffe fördern. Ende der Woche kommt es auf der Iburger Straße zu Verkehrseinschränkungen. Die SWO Netz erneuert dort am Donnerstag und Freitag, dem 23. und 24. Juli, Straßenkappen. Dafür wird im Einmündungsbereich der Bomblattstraße eine stadtauswärts führende Fahrspur gesperrt. Die Bomblattstraße wird zur Einbahnstraße. Fußgängerinnen und Fußgänger sowie Radfahrende können die Baustelle weiterhin passieren. In Osnabrück werden die Bauarbeiten im Stadtteil Dodesheide fortgesetzt, um die Verkehrssicherheit zu erhöhen und das Quartier aufzuwerten. Ab dem 22. Juli bis zum 12. August wird eine Kreuzung voll gesperrt. Es entstehen ein Zebrastreifen und neue Geh- und Radwege. Buslinien werden umgeleitet, Haltestellen entfallen. Weitere Bauphasen laufen voraussichtlich bis Ende Oktober.
1: Danke, Tore. Das Wetter in Osnabrück. Jetzt leichter Regen, ziemlich viele Wolken um die 18 Grad. Der Wind pustet meist sanft, Böen ruckeln aber kurz kräftiger an der Jacke. Später heute, Regen zieht sich zurück, erst grauer Himmel mit ein paar Tropfen, dann immer mehr Lücken und etwas Sonne. Bis etwa 20 Grad, abends wieder kühler, Wind meist gemütlich unterwegs. Morgen, freundlich, oft sonnig mit ein paar harmlosen Wolken, fast kein Schauer in Sicht. Maximal um die 23 Grad, morgens noch frisch bei etwa 10 Grad. Übermorgen mehr Wolken, zwischendurch etwas Niesel oder kurzer Regen, dazwischen lange trocken. Um die 20 Grad, morgens etwa 13 Grad. Insgesamt mild, aber leicht launisch.
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3: Ein Blick auf den Verkehr in und um Osnabrück. Zwischen der Münsterstraße und der Anschlussstelle zur A30 bei Ebenbüren ist die Strecke wegen Bauarbeiten komplett gesperrt. Ebenfalls bei Ebenbüren ist die Verbindung von der Bundesstraße 219 aus der Abfahrt 11b zur Münsterstraße voll gesperrt, auch hier wegen Straßenarbeiten. Und in Ebenbüren ist zusätzlich die kurze Verbindung zwischen dem Tecklenburger Damm und dem Markweg vollständig dicht. Such dir am besten rechtzeitig eine andere Route aus. Komm gut und sicher an dein Ziel.
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4: Moin aus dem Feierabend, hier ist Heiko auf Hase Radio, deinem Sender für Osnabrück und das ganze Umland. Schön, dass du dabei bist, egal ob im Auto, auf dem Sofa oder noch im Büro. Wir schauen gleich auf die Lage im Nahen Osten. Die Hamas hat Khalil al-Haya zu ihrem neuen Anführer gekürt. Was das politisch bedeutet, ordnen wir für dich ein. Und jetzt gibt's erstmal Musik. Hier ist für dich Friends von Kamrat. Bleib dran bei Hase Radio.

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